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1: Ich bin Jan Seifert und das sind die wichtigsten Meldungen des Tages. Rote Blumen am sowjetischen Ehrenmal, Gedenken an das Kriegsende vor 81 Jahren. Auch am Brandenburger Tor ist der Kapitulation gedacht worden. Weitgehend friedlich, so die Polizei. Wegen des Ukraine-Kriegs sind russische Fahnen und Uniformen an den Ehrenmalen verboten. Allerdings ist bei einer Demo gegen die Wehrpflicht am Brandenburger Tor ein Polizist bei einem Gerangel verletzt worden. Heute wird ebenfalls an das Kriegsende erinnert. Durch die Zeitverschiebung ist der Gedenktag in Russland der 9. Mai. Weniger Einnahmen als geplant. Das Land Berlin wird nach der neuesten Steuerschätzung rund 64 Millionen Euro für dieses und 187 Millionen Euro für nächstes Jahr weniger einnehmen. Grund: Der Krieg im Nahen Osten belastet die Haushalte massiv. Und wie lange das noch dauert, kann keiner sagen. Dazu kommen hohe Energiekosten und mehr Sozialausgaben. Gestern kam ja schon raus, dass Deutschland insgesamt rund 18 Milliarden Euro weniger Steuern einnehmen wird als noch im Herbst berechnet. Ab wann soll man Kinder über die Gefahren von E-Zigaretten aufklären? Nie früh genug, sagt die Charité und hat ein Schulprogramm entwickelt. Das zieht jetzt positives Fazit. Kinder und Lehrer bewerten das Programm als sehr gut und würden es weiterempfehlen. Mehr aus der Nachrichtenredaktion.
2: Das Präventionsprogramm heißt Nach vorn und umfasst drei interaktive Workshops. Darin lernen Kinder Gesundheitsrisiken kennen und üben, in Rollenspielen mit Gruppendruck umzugehen. Die Forscher sagen, Prävention muss spätestens ab der 5. Klasse starten oder ab einem Alter von 10 Jahren. Der Grund dafür: E-Zigaretten mit Aromen wie Blaubeere oder Cola sind für Kinder besonders attraktiv. Das Problem hat sich laut Charité über alle Schulformen ausgebreitet. Jetzt soll das Programm zu einer digitalen Plattform weiterentwickelt werden, damit jede Schule Zugang hat.
1: U-Bahn-Fahrgäste atmen auf. Ab Montag wird der Verkehr im Bereich Nollendorfplatz nach monatelanger Sperrung wieder aufgenommen. Bei der S-Bahn hingegen weitere Bauarbeiten auf vielen wichtigen Strecken. Die ersten Gleise sind bereits abgeriegelt, weitere folgen und das zieht sich dann durch die gesamte nächste Woche. Arno Palekat fasst zusammen.
3: Im Südosten fahren keine S-Bahnen zwischen den Bahnhöfen Schöneweide, Grünau und Schönefeld. Ab Montag sind auch der Westen und Südwesten dran. Dann beginnen die Arbeiten zwischen Charlottenburg, Grunewald und Olympiastadion. Teilweise fahren Ersatzbusse, teilweise kann man auf parallele Regios umsteigen. Nach Potsdam wird auch die S1 verlängert. Trotzdem empfiehlt die S-Bahn, vorher auf jeden Fall mal in eine Fahrplan-App zu schauen.
1: Deutschlandweit haben Schüler und ihre Eltern gegen die Wehrpflicht demonstriert. Unterdessen meldet das Verteidigungsministerium, dass die ersten Musterungen laufen. Thomas Bremser.
4: Seit Januar fragt die Bundeswehr 18-Jährige aktiv, ob sie Lust hätten auf einen Wehrdienst. Über 200.000 Briefe wurden schon verschickt. Junge Männer müssen antworten, Frauen können es freiwillig tun und das machen bislang nur sehr wenige. Die Quote liege bei nur rund 3%. Von den angeschriebenen Männern hätten etwa 86% den Fragebogen fristgerecht beantwortet. Diejenigen, die nicht reagieren, bekommen eine Erinnerung. Wer sich weiter nicht rührt, dem droht ein Bußgeld von 250 Euro.
1: WM gucken mit Freunden im Biergarten oder in der Bar und das auch nach 22 Uhr draußen. Das ist eine der vielen Bundesratsentscheidungen. Public Viewing zur WM bis tief in die Nacht ist möglich. Zoe Tassovali.
5: Gerade bei diesem Turnier laufen viele Spiele mitten in der Nacht hier bei uns in Deutschland. Die Behörden vor Ort dürfen Public Viewings deshalb auch nach 22 Uhr erlauben, sollen dabei aber weiter auf den Lärmschutz achten. Heißt, Fußballstimmung ja, aber die Nachbarn sollen trotzdem nicht gestört werden. Die Vorrundenspiele der deutschen Mannschaft sind um 19 bzw. 22 Uhr.
1: Berlin hatte ja bereits grünes Licht für Public Viewing gegeben, für alle Spiele, die bis 22 Uhr zumindest angepfiffen werden. 104.6 RTL aktuell, immer 10 Minuten früher auf den Punkt informiert.
0: 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Wir melden die Staus, bevor sie entstehen.
1: Wir starten mit dem Stadtring. Sperrung an der Umfahrung, und zwar der Kreuzungsbereich Messedamm-Hallenseestraße. Noch bis Montag früh laufen dort Sanierungsarbeiten. Dicht sind die Überfahrt vom Stadtring auf die Abus und auch die Zufahrt zum ICC-Parkhaus. Das ist ja vor allen Dingen eine wichtige Umleitungsstrecke für Lkw, die nicht über den Abbieger direkt am Dreieck-Funkturm auf die 115 dürfen. Ansonsten jede Menge Fahrradveranstaltungen dieses Wochenende in der City und auch Autokorsos. Classic Days laufen ja auf dem Kudamm. Deswegen ein Autokorso, der geht schon um 8 Uhr los. Von Mitte Karl-Marx-Allee über Karl-Liebknecht und Spandauer Straße rüber nach Kreuzberg, Skalitzer Straße, endet dann im Westend vorm Olympiastadion. Das dauert insgesamt bis ca. 16 Uhr. Blitzer stehen Gesundbrunn-Badstraße, Johannisthal im Eisenhutweg und A10 Berliner Ringblitzer am Dreieck-Nutetal und auch in Höhe Rüdersdorf. 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Das Wochenende startet mit Wolken und Höchstwerten bis 19 Grad. Der RTL-Wettertrend, morgen wieder mehr Sonne, paar Wolken und schon bis zu 23 Grad warm. Bleiben die Blumen zum Muttertag dann wenigstens auch schön frisch. In der Nacht zum Montag kommt Regen auf und der bleibt dann auch zum Wochenstart bis 17 Grad.
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2: Hi, ihr Cuties. It's me, Davina.
3: Und Shania.
4: So, ihr Clickbaits. Was kann ich heute gegen euch tun?
2: Papa, help! Da am Lake halten People einen Selfie-Stick über das Water. Aber das Phone ist nicht mehr dran. Stupid.
4: Tja, ihr Instagrazien, das sind sogenannte Angler. Das sind Rumhänger, die stundenlang am Wasser sitzen, ohne einen einzigen Cent zu verdienen. Deswegen müssen sie sich ihr Essen auch selbst fangen. Traurig.
2: Food aus dem Water? Food kommt aus dem Restaurant. Das weiß doch jedes Wohlstandskid.
4: Angler sind wie diese Straßenmusiker mit Hut. Bloß, dass die nach Feierabend wenigstens ihren Hut mit nach Hause nehmen können und nicht bloß einen verschmähten Wurm.
5: Robert, Angler sagen, Angeln entspannt den Geist.
4: Naja, die müssen ja auch den Geist besänftigen. Und zwar das Gespenst der Armut.

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1: Ich bin Jan Seifert und das sind die wichtigsten Meldungen des Tages. Rote Blumen am sowjetischen Ehrenmal, Gedenken an das Kriegsende vor 81 Jahren. Auch am Brandenburger Tor ist der Kapitulation gedacht worden. Weitgehend friedlich, so die Polizei. Wegen des Ukraine-Kriegs sind russische Fahnen und Uniformen an den Ehrenmalen verboten. Allerdings ist bei einer Demo gegen die Wehrpflicht am Brandenburger Tor ein Polizist bei einem Gerangel verletzt worden. Heute wird ebenfalls an das Kriegsende erinnert. Durch die Zeitverschiebung ist der Gedenktag in Russland der 9. Mai. Weniger Einnahmen als geplant. Das Land Berlin wird nach der neuesten Steuerschätzung rund 64 Millionen Euro für dieses und 187 Millionen Euro für nächstes Jahr weniger einnehmen. Grund: Der Krieg im Nahen Osten belastet die Haushalte massiv. Und wie lange das noch dauert, kann keiner sagen. Dazu kommen hohe Energiekosten und mehr Sozialausgaben. Gestern kam ja schon raus, dass Deutschland insgesamt rund 18 Milliarden Euro weniger Steuern einnehmen wird als noch im Herbst berechnet. Ab wann soll man Kinder über die Gefahren von E-Zigaretten aufklären? Nie früh genug, sagt die Charité und hat ein Schulprogramm entwickelt. Das zieht jetzt positives Fazit. Kinder und Lehrer bewerten das Programm als sehr gut und würden es weiterempfehlen. Mehr aus der Nachrichtenredaktion.
2: Das Präventionsprogramm heißt Nach vorn und umfasst drei interaktive Workshops. Darin lernen Kinder Gesundheitsrisiken kennen und üben, in Rollenspielen mit Gruppendruck umzugehen. Die Forscher sagen, Prävention muss spätestens ab der 5. Klasse starten oder ab einem Alter von 10 Jahren. Der Grund dafür: E-Zigaretten mit Aromen wie Blaubeere oder Cola sind für Kinder besonders attraktiv. Das Problem hat sich laut Charité über alle Schulformen ausgebreitet. Jetzt soll das Programm zu einer digitalen Plattform weiterentwickelt werden, damit jede Schule Zugang hat.
1: U-Bahn-Fahrgäste atmen auf. Ab Montag wird der Verkehr im Bereich Nollendorfplatz nach monatelanger Sperrung wieder aufgenommen. Bei der S-Bahn hingegen weitere Bauarbeiten auf vielen wichtigen Strecken. Die ersten Gleise sind bereits abgeriegelt, weitere folgen und das zieht sich dann durch die gesamte nächste Woche. Arno Palekat fasst zusammen.
3: Im Südosten fahren keine S-Bahnen zwischen den Bahnhöfen Schöneweide, Grünau und Schönefeld. Ab Montag sind auch der Westen und Südwesten dran. Dann beginnen die Arbeiten zwischen Charlottenburg, Grunewald und Olympiastadion. Teilweise fahren Ersatzbusse, teilweise kann man auf parallele Regios umsteigen. Nach Potsdam wird auch die S1 verlängert. Trotzdem empfiehlt die S-Bahn, vorher auf jeden Fall mal in eine Fahrplan-App zu schauen.
1: Deutschlandweit haben Schüler und ihre Eltern gegen die Wehrpflicht demonstriert. Unterdessen meldet das Verteidigungsministerium, dass die ersten Musterungen laufen. Thomas Bremser.
4: Seit Januar fragt die Bundeswehr 18-Jährige aktiv, ob sie Lust hätten auf einen Wehrdienst. Über 200.000 Briefe wurden schon verschickt. Junge Männer müssen antworten, Frauen können es freiwillig tun und das machen bislang nur sehr wenige. Die Quote liege bei nur rund 3%. Von den angeschriebenen Männern hätten etwa 86% den Fragebogen fristgerecht beantwortet. Diejenigen, die nicht reagieren, bekommen eine Erinnerung. Wer sich weiter nicht rührt, dem droht ein Bußgeld von 250 Euro.
1: WM gucken mit Freunden im Biergarten oder in der Bar und das auch nach 22 Uhr draußen. Das ist eine der vielen Bundesratsentscheidungen. Public Viewing zur WM bis tief in die Nacht ist möglich. Zoe Tassovali.
5: Gerade bei diesem Turnier laufen viele Spiele mitten in der Nacht hier bei uns in Deutschland. Die Behörden vor Ort dürfen Public Viewings deshalb auch nach 22 Uhr erlauben, sollen dabei aber weiter auf den Lärmschutz achten. Heißt, Fußballstimmung ja, aber die Nachbarn sollen trotzdem nicht gestört werden. Die Vorrundenspiele der deutschen Mannschaft sind um 19 bzw. 22 Uhr.
1: Berlin hatte ja bereits grünes Licht für Public Viewing gegeben, für alle Spiele, die bis 22 Uhr zumindest angepfiffen werden. 104.6 RTL aktuell, immer 10 Minuten früher auf den Punkt informiert.
0: 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Wir melden die Staus, bevor sie entstehen.
1: Wir starten mit dem Stadtring. Sperrung an der Umfahrung. Und zwar der Kreuzungsbereich Messedamm-Hallenseestraße. Noch bis Montag früh laufen dort Sanierungsarbeiten. Dicht sind die Überfahrt vom Stadtring auf die Abus und auch die Zufahrt zum ICC-Parkhaus. Das ist ja vor allen Dingen eine wichtige Umleitungsstrecke für Lkw, die nicht über den Abbieger direkt am Dreieck-Funkturm auf die 115 dürfen. Ansonsten jede Menge Fahrradveranstaltungen dieses Wochenende in der City und auch Autokorsos. Classic Day DJs laufen ja auf dem Kudamm. Deswegen ein Autokorso, der geht schon um 8 Uhr los. Von Mitte Karl-Marx-Allee über Karl-Liebknecht und Spandauer Straße rüber nach Kreuzberg, Skalitzer Straße, endet dann im Westend vorm Olympiastadion. Das dauert insgesamt bis ca. 16 Uhr. Blitzer stehen Gesundbrunn-Badstraße, Johannisthal im Eisenhutweg und A10 Berliner Ringblitzer am Dreieck-Nutetal und auch in Höhe Rüdersdorf. Berlin und Brandenburgs einzige Verkehrsvorhersage nur auf 104.6 RTL.
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1: Das Wochenende startet mit Wolken und Höchstwerten bis 19 Grad. Der RTL-Wetter-Trend, morgen wieder mehr Sonne, paar Wolken und schon bis zu 23 Grad warm. Bleiben die Blumen zum Muttertag dann wenigstens auch schön frisch. In der Nacht zum Montag kommt Regen auf und der bleibt dann auch zum Wochenstart bis 17 Grad.
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2: Ostbetrieb. Guten Tag.
3: Kfz Yilmaz, bin ich da bei Försterei gebindet?
2: Wem wollten Sie denn sprechen?
3: Na, die Förster, die für die Wald zuständig ist.
2: Ja, und worum geht's denn?
3: Und zwar habe ich eine Kfz-Werkstatt, ja?
2: Ja.
3: Und meine Schwager, der hat so 90 Tonnen Altöl einfach in die Wald reingefahren zum Zwischenlagern.
2: Nu, das können Sie auch nicht einfach so in den Wald fahren.
3: Entschuldigung bitte, ich habe ja nicht gemacht, sondern mein Schwager.
2: Ja, ist ja egal, wer das gemacht hat. Warten Sie mal, ich verbinde mal.
3: Jawohl.
2: Ja?
4: Also, ey, sag mal. Ja?
3: Yilmaz mein Name, bin ich da bei Förster gebindet?
4: Ja.
3: Ja, wie geht's denn, Herr Förster? Alle Ordnung?
4: Ja, mir geht's gut.
3: Ich wollte mal nachgefragt machen, wo sich meine Altölfässer sind.
4: Ich weiß nicht, was Sie von mir wollen. Sie wissen auch ganz genau, dass Sie sowas nicht in den Wald stellen können. Ich weiß es nicht, wer Sie sind.
3: Kfz Yilmaz, ich will Ihnen da gerade geklärt machen.
4: Sie brauchen mir gar nicht zu erklären.
3: Mein Schwager Orhan, der hat sich so Altölfässer zum Lagern in die Wald gefahren.
4: Ja.
3: So, jetzt wollte ich die Fässer abholen. Wie gesagt, wir haben neue Werkstatt, mussten ein bisschen zwischenlagern und hatten keine Lagerkapazität.
4: Wenn Sie da ein Umweltvergehen gemacht haben, Sie können Sie ruhig weitermachen, geben Sie mir bitte Ihre Telefonnummer, dann schicke ich Ihnen mal die Polizei.
3: Hören Sie mir doch erstmal zu, bitte.
4: Nein, da diskutiere ich überhaupt nicht drüber.
3: Ich möchte die Fässer ja jetzt abholen. Ich weiß nur nicht mehr genau, wo die sind. Jetzt wollte
4: meinen Sie vielleicht, ich fahre die suchen oder was?
3: Hätte ja sein können, dass Sie vielleicht einen Tipp haben,
4: nein,
3: dass Sie mich sagen können, wo sind die?
4: Geben Sie mir bitte mal Ihre Telefonnummer.
3: Nein, bitte nicht, junger Mann.
4: Geben Sie mir bitte Ihre Telefonnummer.
3: Können wir da nicht was machen?
4: Nein, da können wir überhaupt nicht machen, Ihre Telefonnummer.
3: Ich gebe Ihnen gleich meine Telefonnummer,
4: jetzt
3: versprochen.
4: Sofort.
3: Nein, ich verspreche Ihnen, ich gebe Ihnen sofort gleich, ja? Nochmal, bitte.
4: Ja?
3: Ihr Telefon kaputt, oder?
4: Nein, mein Telefon ist nicht kaputt. Ich habe keine Lust, mich mit Ihnen jetzt 2 Stunden zu unterhalten über irgendwas.
3: Nein, geben Sie mir doch... Ich bin ja sozusagen, will mit die LKW die Fässer wieder abholen.
4: Ja, Sie kommen sowieso nicht, wenn Sie nicht mal wissen, wo Sie sind. Meinen Sie vielleicht, ich fahre gucken, oder was?
3: Die Fässer, die haben ja keine Deckel.
4: Geben Sie mir bitte jetzt auf... Sind ja sowieso mit dem Amtsanschluss verbunden. Geben Sie mir jetzt bitte Ihre Telefonnummer und melden sich selber bei der Polizei.
3: Wissen die denn, wo die Fässer sind?
4: Weiß ich nicht, wahrscheinlich.
3: Wie sieht denn mit die Auspiffer aus?
4: Mit was?
3: Weil der hat auch 10 Auspiffer zwischengelagert und 3 Autowracks, also Golf 2.
4: Passen Sie auf, geben Sie mir jetzt Ihre Telefonnummer, sonst drücke ich Sie wieder weg und dann gehe ich auch nicht wieder rein.
3: Was machen wir jetzt mit die Ölfässer?
4: Geben Sie jetzt Ihre Telefonnummer, es hat ein Ende.
3: RTL vergerückte Telefon. Bravo!
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1: Ich bin Jan Seifert und das sind die wichtigsten Meldungen des Tages. Rote Blumen am sowjetischen Ehrenmal, Gedenken an das Kriegsende vor 81 Jahren. Auch am Brandenburger Tor ist der Kapitulation gedacht worden. Weitgehend friedlich, so die Polizei. Wegen des Ukraine-Kriegs sind russische Fahnen und Uniformen an den Ehrenmalen verboten. Allerdings ist bei einer Demo gegen die Wehrpflicht am Brandenburger Tor ein Polizist bei einem Gerangel verletzt worden. Heute wird ebenfalls an das Kriegsende erinnert. Durch die Zeitverschiebung ist der Gedenktag in Russland der 9. Mai. Weniger Einnahmen als geplant. Das Land Berlin wird nach der neuesten Steuerschätzung rund 64 Millionen Euro für dieses und 187 Millionen Euro für nächstes Jahr weniger einnehmen. Grund: Der Krieg im Nahen Osten belastet die Haushalte massiv. Und wie lange das noch dauert, kann keiner sagen. Dazu kommen hohe Energiekosten und mehr Sozialausgaben. Gestern kam ja schon raus, dass Deutschland insgesamt rund 18 Milliarden Euro weniger Steuern einnehmen wird, als noch im Herbst berechnet. Ab wann soll man Kinder über die Gefahren von E-Zigaretten aufklären? Nie früh genug, sagt die Charité und hat ein Schulprogramm entwickelt. Das zieht jetzt positives Fazit. Kinder und Lehrer bewerten das Programm als sehr gut und würden es weiterempfehlen. Mehr aus der Nachrichtenredaktion.
2: Das Präventionsprogramm heißt Nach vorn und umfasst 3 interaktive Workshops. Darin lernen Kinder Gesundheitsrisiken kennen und üben, in Rollenspielen mit Gruppendruck umzugehen. Die Forscher sagen, Prävention muss spätestens ab der 5. Klasse starten oder ab einem Alter von 10 Jahren. Der Grund dafür: E-Zigaretten mit Aromen wie Blaubeere oder Cola sind für Kinder besonders attraktiv. Das Problem hat sich laut Charité über alle Schulformen ausgebreitet. Jetzt soll das Programm zu einer digitalen Plattform weiterentwickelt werden, damit jede Schule Zugang hat.
1: U-Bahn-Fahrgäste atmen auf. Ab Montag wird der Verkehr im Bereich Nollendorfplatz nach monatelanger Sperrung wieder aufgenommen. Bei der S-Bahn hingegen weitere Bauarbeiten auf vielen wichtigen Strecken. Die ersten Gleise sind bereits abgeriegelt, weitere folgen und das zieht sich dann durch die gesamte nächste Woche. Arno Palekat fasst zusammen.
3: Im Südosten fahren keine S-Bahnen zwischen den Bahnhöfen Schöneweide, Grünau und Schönefeld. Ab Montag sind auch der Westen und Südwesten dran. Dann beginnen die Arbeiten zwischen Charlottenburg, Grunewald und Olympiastadion. Teilweise fahren Ersatzbusse, teilweise kann man auf parallele Regios umsteigen. Nach Potsdam wird auch die S1 verlängert. Trotzdem empfiehlt die S-Bahn, vorher auf jeden Fall mal in eine Fahrplan-App zu schauen.
1: Deutschlandweit haben Schüler und ihre Eltern gegen die Wehrpflicht demonstriert. Unterdessen meldet das Verteidigungsministerium, dass die ersten Musterungen laufen. Thomas Bremser.
4: Seit Januar fragt die Bundeswehr 18-Jährige aktiv, ob sie Lust hätten auf einen Wehrdienst. Über 200.000 Briefe wurden schon verschickt. Junge Männer müssen antworten, Frauen können es freiwillig tun und das machen bislang nur sehr wenige. Die Quote liege bei nur rund 3%. Von den angeschriebenen Männern hätten etwa 86% den Fragebogen fristgerecht beantwortet. Diejenigen, die nicht reagieren, bekommen eine Erinnerung. Wer sich weiter nicht rührt, dem droht ein Bußgeld von 250 Euro.
1: WM gucken mit Freunden im Biergarten oder in der Bar und das auch nach 22 Uhr draußen. Das ist eine der vielen Bundesratsentscheidungen. Public Viewing zur WM bis tief in die Nacht ist möglich. Zoe Tassovali.
5: Gerade bei diesem Turnier laufen viele Spiele mitten in der Nacht hier bei uns in Deutschland. Die Behörden vor Ort dürfen Public Viewings deshalb auch nach 22 Uhr erlauben, sollen dabei aber weiter auf den Lärmschutz achten. Heißt, Fußballstimmung ja, aber die Nachbarn sollen trotzdem nicht gestört werden. Die Vorrundenspiele der deutschen Mannschaft sind um 19 bzw. 22 Uhr.
1: Berlin hatte ja bereits grünes Licht für Public Viewing gegeben, für alle Spiele, die bis 22 Uhr zumindest angepfiffen werden. 104.6 RTL aktuell, immer 10 Minuten früher auf den Punkt informiert.
0: 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Wir melden die Staus, bevor sie entstehen.
1: Wir starten mit dem Stadtring. Sperrung an der Umfahrung, und zwar der Kreuzungsbereich Messedamm-Hallenseestraße. Noch bis Montag früh laufen dort Sanierungsarbeiten. Dicht sind die Überfahrt vom Stadtring auf die Arbus und auch die Zufahrt zum ICC-Parkhaus. Das ist ja vor allen Dingen eine wichtige Umleitungsstrecke für Lkw, die nicht über den Abbieger direkt am Dreieck-Funkturm auf die 115 dürfen. Ansonsten jede Menge Fahrradveranstaltungen dieses Wochenende in der City und auch Autokorsos. Classic Days laufen ja auf dem Kudamm. Deswegen ein Autokorso, der geht schon um 8 Uhr los. Von Mitte Karl-Marx-Allee über Karl-Liebknecht und Spandauer Straße rüber nach Kreuzberg, Skalitzer Straße, endet dann im Westend vorm Olympiastadion. Das dauert insgesamt bis ca. 16 Uhr. Blitzer stehen Gesundbrunn-Badstraße, Johannisthal im Eisenhutweg und A10 Berliner Ringblitzer am Dreieck Nutetal und auch in Höhe Rüdersdorf. Berlin und Brandenburgs einzige Verkehrsvorhersage nur auf 104.6 RTL.
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1: Das Wochenende startet mit Wolken und Höchstwerten bis 19 Grad. Der RTL-Wetter-Trend, morgen wieder mehr Sonne, paar Wolken und schon bis zu 23 Grad warm. Bleiben die Blumen zum Muttertag dann wenigstens auch schön frisch. In der Nacht zum Montag kommt Regen auf und der bleibt dann auch zum Wochenstart bis 17 Grad.
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0: 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Kaffeespezialitäten sind der innere Italienurlaub der Deutschen. Da fährt man mit dem Espresso zum Latte Macchiato, setzt sich ins Café Americano, beobachtet die Cappuccinos und denkt sich, immer schön Mokka bleiben.
1: Hallo, hier ist Heidi Reischenig. In meinem Stammlokal bekomme ich zum Kaffee immer ein Glas Wasser. Die denken wohl auch, je mehr die trinkt, desto weniger kommt die zum Reden.
2: Hallo, hier ist Olaf Schubert. Also ich gönne mir öfter einen Kaffee to go. Wenn ich sehe, was der beim Bäcker kostet, da gehe ich rückwärts wieder raus.
3: Hier spricht eure Desiree Nick. Ich trinke gern Pfirsich Frappuccino. Das ist quasi der CSD der Kaffeebohnen.

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1: Ich bin Jan Seifert und das sind die wichtigsten Meldungen des Tages. Rote Blumen am sowjetischen Ehrenmal, Gedenken an das Kriegsende vor 81 Jahren. Auch am Brandenburger Tor ist der Kapitulation gedacht worden. Weitgehend friedlich, so die Polizei. Wegen des Ukraine-Kriegs sind russische Fahnen und Uniformen an den Ehrenmalen verboten. Allerdings ist bei einer Demo gegen die Wehrpflicht am Brandenburger Tor ein Polizist bei einem Gerangel verletzt worden. Heute wird ebenfalls an das Kriegsende erinnert. Durch die Zeitverschiebung ist der Gedenktag in Russland der 9. Mai. Weniger Einnahmen als geplant. Das Land Berlin wird nach der neuesten Steuerschätzung rund 64 Millionen Euro für dieses und 187 Millionen Euro für nächstes Jahr weniger einnehmen. Grund: Der Krieg im Nahen Osten belastet die Haushalte massiv. Und wie lange das noch dauert, kann keiner sagen. Dazu kommen hohe Energiekosten und mehr Sozialausgaben. Gestern kam ja schon raus, dass Deutschland insgesamt rund 18 Milliarden Euro weniger Steuern einnehmen wird, als noch im Herbst berechnet. Ab wann soll man Kinder über die Gefahren von E-Zigaretten aufklären? Nie früh genug, sagt die Charité und hat ein Schulprogramm entwickelt. Das zieht jetzt positives Fazit. Kinder und Lehrer bewerten das Programm als sehr gut und würden es weiterempfehlen. Mehr aus der Nachrichtenredaktion.
2: Das Präventionsprogramm heißt Nach vorn und umfasst drei interaktive Workshops. Darin lernen Kinder Gesundheitsrisiken kennen und üben, in Rollenspielen mit Gruppendruck umzugehen. Die Forscher sagen, Prävention muss spätestens ab der 5. Klasse starten oder ab einem Alter von 10 Jahren. Der Grund dafür: E-Zigaretten mit Aromen wie Blaubeere oder Cola sind für Kinder besonders attraktiv. Das Problem hat sich laut Charité über alle Schulformen ausgebreitet. Jetzt soll das Programm zu einer digitalen Plattform weiterentwickelt werden, damit jede Schule Zugang hat.
1: U-Bahn-Fahrgäste atmen auf. Ab Montag wird der Verkehr im Bereich Nollendorfplatz nach monatelanger Sperrung wieder aufgenommen. Bei der S-Bahn hingegen weitere Bauarbeiten auf vielen wichtigen Strecken. Die ersten Gleise sind bereits abgeriegelt, weitere folgen und das zieht sich dann durch die gesamte nächste Woche. Arno Palekat fasst zusammen.
3: Im Südosten fahren keine S-Bahnen zwischen den Bahnhöfen Schöneweide, Grünau und Schönefeld. Ab Montag sind auch der Westen und Südwesten dran. Dann beginnen die Arbeiten zwischen Charlottenburg, Grunewald und Olympiastadion. Teilweise fahren Ersatzbusse, teilweise kann man auf parallele Regios umsteigen. Nach Potsdam wird auch die S1 verlängert. Trotzdem empfiehlt die S-Bahn, vorher auf jeden Fall mal in eine Fahrplan-App zu schauen.
1: Deutschlandweit haben Schüler und ihre Eltern gegen die Wehrpflicht demonstriert. Unterdessen meldet das Verteidigungsministerium, dass die ersten Musterungen laufen. Thomas Bremser.
4: Seit Januar fragt die Bundeswehr 18-Jährige aktiv, ob sie Lust hätten auf einen Wehrdienst. Über 200.000 Briefe wurden schon verschickt. Junge Männer müssen antworten, Frauen können es freiwillig tun und das machen bislang nur sehr wenige. Die Quote liege bei nur rund 3%. Von den angeschriebenen Männern hätten etwa 86% den Fragebogen fristgerecht beantwortet. Diejenigen, die nicht reagieren, bekommen eine Erinnerung. Wer sich weiter nicht rührt, dem droht ein Bußgeld von 250 Euro.
1: WM gucken mit Freunden im Biergarten oder in der Bar und das auch nach 22 Uhr draußen. Das ist eine der vielen Bundesratsentscheidungen. Public Viewing zur WM bis tief in die Nacht ist möglich. Zoe Tassovali.
5: Gerade bei diesem Turnier laufen viele Spiele mitten in der Nacht hier bei uns in Deutschland. Die Behörden vor Ort dürfen Public Viewings deshalb auch nach 22 Uhr erlauben, sollen dabei aber weiter auf den Lärmschutz achten. Heißt, Fußballstimmung ja, aber die Nachbarn sollen trotzdem nicht gestört werden. Die Vorrundenspiele der deutschen Mannschaft sind um 19 bzw. 22 Uhr.
1: Berlin hatte ja bereits grünes Licht für Public Viewing gegeben, für alle Spiele, die bis 22 Uhr zumindest angepfiffen werden. 104.6 RTL aktuell, immer 10 Minuten früher auf den Punkt informiert.
0: 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Wir melden die Staus, bevor sie entstehen.
1: Wir starten mit dem Stadtring. Sperrung an der Umfahrung, und zwar der Kreuzungsbereich Messedamm-Hallenseestraße. Noch bis Montag früh laufen dort Sanierungsarbeiten. Dicht sind die Überfahrt vom Stadtring auf die Abus und auch die Zufahrt zum ICC-Parkhaus. Das ist ja vor allen Dingen eine wichtige Umleitungsstrecke für LKW, die nicht über den Abbieger direkt am Dreieck-Funkturm auf die 115 dürfen. Ansonsten jede Menge Fahrradveranstaltungen dieses Wochenende in der City und auch Autokorsos. Classic Days laufen ja auf dem Kudamm. Deswegen ein Autokorso, der geht schon um 8 Uhr los. Von Mitte Karl-Marx-Allee über Karl-Liebknecht und Spandauer Straße rüber nach Kreuzberg, Skalitzer Straße, endet dann im Westend vorm Olympiastadion. Das dauert insgesamt bis ca. 16 Uhr. Blitzer stehen Gesundbrunn-Badstraße, Johannisthal im Eisenhutweg und A10 Berliner Ringblitzer am Dreieck-Nutetal und auch in Höhe Rüdersdorf. Berlin und Brandenburgs einzige Verkehrsvorhersage nur auf 104.6 RTL.
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1: Das Wochenende startet mit Wolken und Höchstwerten bis 19 Grad. Der RTL-Wetter-Trend, morgen wieder mehr Sonne, paar Wolken und schon bis zu 23 Grad warm. Bleiben die Blumen zum Muttertag dann wenigstens auch schön frisch. In der Nacht zum Montag kommt Regen auf und der bleibt dann auch zum Wochenstart bis 17 Grad.
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2: Ich bin Julius Alexandrian. Guten Morgen. Berlin gilt als sehr tolerant. Schwulenfeindliche Attacken gibt es dennoch immer wieder. Jetzt sind der FDP-Politiker Helmut Metzner und sein Partner in einem Park in Charlottenburg mit volksverhetzenden und homophoben Äußerungen beleidigt worden. Einer der beiden wurde danach von dem unbekannten Angreifer zu Boden gestoßen. Nachdem der andere dann ein Foto vom Täter machte, sei er ebenfalls zu Boden gestoßen, dort getreten und geschlagen worden. Beide Männer wurden verletzt, teilte die Polizei mit. Der nächste finanzielle Schlag für die Bundesregierung. In der Pflegeversicherung droht in den kommenden 2 Jahren eine Finanzlücke von mehr als 22,5 Milliarden Euro. Das sagte Bundesgesundheitsministerin Nina Warken der Rheinischen Post. Bald will die CDU-Politikerin daher eine Pflegereform vorlegen. Thomas Bremser.
3: Dass die Menschen immer älter werden, ist nur ein Grund dafür, dass die Pflegekassen am Stock gehen. Hauptursache dürfte sein, dass vor fast 10 Jahren die Pflegestufen umgestellt worden sind. Leistungen gibt es seitdem häufiger und früher. Laut Ministerin Warken hat sich die Zahl der Menschen, die als pflegebedürftig eingestuft werden, seitdem verdoppelt. Es werden auch Gruppen erfasst, von denen das damals niemand gedacht habe, etwa viele Kinder und Jugendliche mit ADHS. Um die Finanznot der Kassen zu lindern, werden vermutlich Leistungen gekürzt oder gestrichen.
2: In Ungarn geht heute die Ära des Rechtspopulisten Viktor Orban zu Ende mit der Wahl von Péter Magyar zum Ministerpräsidenten. Gregor Mayer berichtet für uns aus Budapest.
4: Die Wahl gewonnen hat Péter Magyar mit dem Versprechen, aus Ungarn ein menschliches und funktionierendes Land zu machen. Zuvor hat 16 Jahre lang Viktor Orban teils autokratisch regiert. Die Wirtschaft stagnierte zuletzt, die Inflation war hoch, das Land war in der EU isoliert. Im neuen Parlament hat Magyars Tisza-Partei eine verfassungsändernde Zweidrittelmehrheit. Der politische Spielraum des künftigen Regierungschefs ist enorm, aber auch die Erwartungen an ihn sind riesig.
2: Borussia Dortmund ist Vizemeister. Der BVB setzte sich am Abend zu Hause nach Rückstand mit 3:2 gegen Eintracht Frankfurt durch und steht damit uneinholbar auf Rang 2 der Bundesliga-Tabelle hinter Bayern München. Die Berliner Clubs greifen erst morgen wieder ein. In Liga 1 spielt Union bei Mainz 05. Hertha empfängt in Liga 2 Abstiegskandidat Greuther Fürth. 104.6 RTL, immer 10 Minuten früher auf den Punkt informiert. 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Noch relativ ruhig in der Stadt. Eine Sperrung habe ich aber. Der Kudamm ist zwischen Joachimsthaler Straße und Leibnizstraße dicht. Wegen der Classic Days noch bis Montag früh. Außerdem startet heute ein Aktionswochenende mit mehreren Fahrraddemos, vor allem auch vielen Kindern auf den Straßen, in der ganzen Stadt verteilt. Geblitzt wird auf der Buschallee in Weißensee und auf dem Sadlingerdamm in Charlottenburg. Staus und Blitzer bitte melden unter 030 884 8410. Der beste Verkehrs- und Blitzerreport Berlin-Brandenburgs immer schneller, aktueller. Freundlich, ja, fast schon frühsommerlich. Nur wenige Wolken sind unterwegs und es bleibt trocken bei viel Sonne und bis zu 19 Grad. Morgen dann sogar bis zu 22 Grad. Hier und da dann aber auch mal dichter bewölkt.
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1: Ich bin Julius Alexandrian. Guten Morgen. Die Technische Universität bekommt Hilfe. Der Berliner Senat will die Hochschule dabei unterstützen, die gravierenden Baumängel schnell zu beheben. Das sagte Wissenschaftssenatorin Ciborra dem RBB. Vorerst aber bleibt das TU-Hauptgebäude bis auf Weiteres geschlossen. Jan Seifert weiß mehr.
2: Bei einer Begehung haben die Behörden und die Berliner Feuerwehr bauliche Mängel festgestellt. Das Gebäude kann laut Uni bis auf Weiteres nicht genutzt werden. Betroffen sind Büros, Lehrveranstaltungen und geplante Events. Die Hochschule arbeitet jetzt an Ausweichmöglichkeiten und will den Lehr-, Forschungs- und Verwaltungsbetrieb trotz der Einschränkungen aufrechterhalten. Studierende und Mitarbeiter werden über die internen Kanäle und die Website der Uni auf dem Laufenden gehalten.
1: 3000 Menschen in Eberswalde müssen heute ihre Wohnungen verlassen, weil eine Weltkriegsbombe mitten in einem Wohngebiet gefunden worden ist. Das Sperrgebiet liegt rund um die Johanniskirche, dem Fundort der 100-Kilo-Bombe. Sie war am Dienstag bei Bauarbeiten entdeckt worden. Am Nachmittag soll der Blindgänger dann vor Ort entschärft werden. Die Verantwortlichen hoffen, dass keine Sprengung notwendig sein wird. Das Sperrgebiet sei dicht bebaut. Die ein oder andere Flugreise im Sommer fällt wohl ins Wasser. Wegen drohender Engpässe in der Kerosinversorgung warnt die Arbeitsgemeinschaft Deutscher Verkehrsflughäfen vor möglichen Flugstreichungen und Preiserhöhungen. Vor allem aber bei touristisch weniger bedeutsamen Zielen, sagte Hauptgeschäftsführer Ralf Beisel der Welt am Sonntag. Ursula Winkler.
3: Aktuell schaffen es viel weniger Öltransporte durch die Straße von Hormuz. Die Kerosinpreise seien seit mehr als 2 Monaten doppelt so hoch wie vor dem Irankrieg, sagt Verbandschef Beisel. Er rechnet nicht damit, dass sie bald wieder sinken. Aber zu diesen Preisen rechnen sich viele Flüge für die Airlines nicht mehr. Der Verband geht davon aus, dass einige Ziele ganz gestrichen werden, andere seltener angeflogen werden und zu höheren Preisen. Im besten Fall bleiben in diesem Jahr die Passagierzahlen dem Verband nach gleich. Im schlimmsten Szenario müssen an den deutschen Airports Millionen Flüge gestrichen werden.
1: Borussia Dortmund ist Vizemeister. Der BVB setzte sich am Abend zu Hause nach Rückstand mit 3:2 gegen Eintracht Frankfurt durch und steht damit uneinholbar auf Rang 2 der Bundesliga-Tabelle hinter Bayern München. Die Berliner Clubs greifen erst morgen wieder ein. In Liga 1 spielt Union bei Mainz 05. Hertha empfängt in Liga 2 Abstiegskandidat Greuther Fürth. 104.6 RTL, immer 10 Minuten früher auf den Punkt informiert. 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Noch relativ ruhig in der Stadt. Eine Sperrung habe ich aber. Der Kudamm ist zwischen Joachimsthaler Straße und Leibnizstraße dicht. Wegen der Classic Days noch bis Montag früh. Außerdem startet heute ein Aktionswochenende mit mehreren Fahrraddemos, vor allem auch vielen Kindern auf den Straßen, in der ganzen Stadt verteilt. Geblitzt wird auf der Buschallee in Weißensee und auf dem Sadlingerdamm in Charlottenburg. Staus und Blitzer bitte melden unter 030 884 8410. 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Viel Sonne und nur wenige Wolken im Mix heute, dabei trocken und mit bis zu 19 Grad schon ganz angenehm warm. Auch in der Nacht trocken, aber kühl, morgen dann etwas mehr Wolken, immer wieder aber auch sonnig bei bis zu 22 Grad.
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0: Guten Morgen, hier ist das 104.6 RTL Wochenende.
1: Hallo,
0: mit dem Besten
1: morgen.
0: Von Arno und der Morgencrew Berlins und Brandenburgs lustigste Morgensendung. Am Wochenende gehen viele ins Kino, da hat man endlich mal Zeit. Absoluter Kassenschlager ist und bleibt ja Der Teufel trägt Prada 2.
1: Mhm.
0: Und das nicht nur, weil man als Popcorn-Eimer eine rote Handtasche bekommt.
1: Ja,
0: ja. Also,
1: das ist
0: gut.
1: Richtig cool.
0: Das würde mich als Mann jetzt nicht unbedingt locken.
1: Ja, Fotos davon gehen durchs Netz. Ich habe den Film jetzt noch nicht geguckt, aber viele reden natürlich drüber und wir haben passend dazu auch noch ein schönes Thema.
0: Was war dein verrücktester Auftrag vom Chef? Von außergewöhnlich bis absurd?
1: Ja, wir sind sehr gespannt und ob hier einer den Auftrag von Miranda alias Meryl Streep aus dem Film noch toppen kann.
2: Ich brauche das neue Harry Potter Buch für die Zwillinge.
3: Sie wollen das unveröffentlichte Manuskript?
2: Wir kennen in der Verlagsbranche doch jeden, das sollte doch kein Problem sein. Und sie können doch alles, nicht wahr?
0: Ja, man denkt, solche Chefs sind krass, aber offenbar gar nicht so selten, wie man denkt.
1: Ja,
0: 030-884-8484. Hör mal, was Morgenshow-Hörer schon erlebt haben.
4: Also der verrückteste Auftrag, den ich mal von meinem Chef bekommen habe, war, dass ich ihn abholen musste, da er aushilfsweise eingesprungen ist für einen Kollegen. Aha. Und als Chef nicht mehr so oft draußen war, ist er mit dem Firmenwagen rausgefahren und hat Benzin getankt bei einem Dieselwagen. Oh. Musste den Wagen dann da stehen lassen und dann musste ich durch die halbe Stadt fahren, ihn abholen. Ach. Das war schon sehr skurril und deshalb sollte der Chef auch lieber im Büro bleiben.
1: Ja, oder am Telefon haben wir jetzt noch Lina. Guten Morgen, Lina.
5: Guten Morgen.
1: Hi, was hast du denn schon Verrücktes mit deinem Chef erlebt?
5: Ich war damals in der Ausbildung und mein Chef kam zu mir und sagte, hier, Lina, kauf mir mal ein neues Hemd. So hat er mich angebrüllt. Dann habe ich mir das Hemd angeguckt, links, rechts gedreht und dachte, okay, warum denn jetzt? Ja, da war Lippenstift am Kragen dran.
1: Mhm.
5: Und ich sag mal so, ich glaube nicht, dass das von seiner Frau stammte. Ja, und ich war halt noch so jung. Ich habe halt einfach gesagt, okay, ich mache das. Gar nicht weiter kommentiert. Bin dann in die Läden gerannt und habe halt dieses Hemd nochmal gekauft und ihm gegeben.
1: Krass.
5: Richtig unangenehm.
0: Kam das irgendwann raus oder gab es Schweigegeld vom Chef?
5: Nee, wir haben's, er hat's nicht kommentiert, ich hab's nicht kommentiert.
1: Ja, hat sich gelohnt, ein bisschen
0: danke
1: wenigstens. Dankeschön.
0: Wer kann die Chefin von Der Teufel trägt Prada überbieten? Die Antwort ist ganz klar, ja. Da kam einiges.
1: Ja, wie wirklich. Wir haben einiges gehört heute von dem Chef ein neues Hemd kaufen bis Simon, der mal Was? Die vergessene Kreditkarte des Chefs aus einer Table Dance Bar holen musste.
0: Das habe ich vertraulich erzählt.
1: Und eben kam mir noch eine Nachricht von Daniel rein, dass er als Praktikant seiner Chefin die Pille danach und eine Flasche Sambuca holen musste. Das ist eine wilde Kombi. Ei.
0: Hier kommt noch ein Special-Chefauftrag von Morgenshow-Hörerin Britta. Hör mal genau hin.
6: Guten Morgen, liebes RTL-Team. Ja, im Laufe der Jahre habe ich viele, viele kuriose Aktionen mit meinem Chef erlebt und für ihn erledigt. Das Speziellste und Explosivste war, als er mir sagte, fahr bitte ins Porsche-Zentrum und kauf mir einen Porsche. Und dann habe ich ihn gefragt, was hättest du gerne? Und dann meinte er, ein Macan GTS. Und habe ich gefragt, ja, Farbe, Ausstattung. Nein, das kann ich alles selber entscheiden. Und ich soll lediglich rüberfahren, ihm Fotos schicken und ja, ihm das Auto kaufen, damit er weiß, was er dann letztendlich nachher gekauft hat.
0: Eigentlich ganz geil. Bei so ein paar
1: Unfassbar.
0: Aufträgen, heute Morgen habe ich schon gedacht, der Teufel trägt nicht nur Prada, der wohnt auch in Berlin. Aber also den letzten da, Porsche shoppen gehen, den hätte ich auch gerne gemacht.
1: Arno und die Morgencrew, weil da doch mehr aktuelle Hits auch kommen und nicht dieses Gedudel. 104 Punkte. Supergeil.
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0: 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Guten Morgen, Berlin zum Brandenburgs Hitradio. Das Beste aus einer Woche Ahnung. Die Morgenshow. Berlin zum Brandenburgs lustigste Morgensendung. Mit dem Highlights aus den Trends des Social Nets diese Woche. Verena, was war los? Und ich fasse es nicht.
1: Ja.
0: Es geht um Fußball?
1: Ja, du kannst mal sehen.
0: Erzähl.
1: Großer Aufreger nämlich im Moment die neuen Panini-Fußball-WM-Sticker für dieses Sammelalbum. Ist ja gerade rausgekommen. Und immer mehr Leute wollen da jetzt rausgefunden haben, dass die diese ganzen Sticker mit KI gemacht haben. Also das sind gar keine richtigen Fotos mehr. Beweise sollen Wasserzeichen von Gemini sein, die da offensichtlich vergessen worden sind, da irgendwie rauszunehmen. Videos dazu kursieren auf TikTok. Manche sind völlig schockiert.
0: Ja.
1: Andere sagen, hä, die nutzen doch für alles KI inzwischen, was regt ihr euch eigentlich auf? Und wieder andere sind ganz stark der Meinung, die Videos sind nur dazu da, dass mehr Leute die Sticker kaufen, um zu gucken, ob es denn wirklich stimmt oder nicht.
0: Es sind ja auch nur knapp 1000 Sticker Jahr für diese mega riesengroß WM. Was hast du noch heute früh?
1: Kurz vorm Kinostart von Star Wars, The Mandalorian and The Grogu gibt's jetzt die passenden Haribo-Gummibärchen dazu. Mit Grogu, dem Baby Yoda, vorne auf der Tüte drauf. Und jetzt dachte ich, die Gummibärchen sehen auch aus wie der, aber das sind Frösche. Und dann dachte ich, was ist das denn? Aber ich als Nicht-Fan musste erstmal rausfinden, der frisst Frösche.
0: Ja.
1: Deswegen sind es Frösche und es ist auch praktisch, weil so eine Frösche hatte Haribo ja eh schon im Angebot.
0: Ja. An der Kinokasse deines Vertrauens garantiert zum Start vom neuen Star Wars Film. Dankeschön, Verena. Mehr Trends wieder Montag früh, 20 nach 6 und natürlich immer zum Nachhören auf unserer Homepage.
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0: 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Guten Morgen, Berlin zum Brandenburgs Hitradio. Hier ist das
1: Guten
0: Beste
1: Morgen.
0: Aus einer Woche.
1: Hallo.
0: Arno und die Morgenshow. Berlin zum Brandenburgs lustigste Morgensendung. Das Hollywood-Handy. Und wenn wir heute früh schon über verrückte Chefs sprechen, dann darf natürlich einer nicht fehlen. Deutschlands berühmtester Büroboss Bernd Stromberg.
2: Büro ist wie Achterbahn fahren. Wenn man das jeden Tag 8 Stunden machen muss, dann kotzt man irgendwann.
1: Er war ja gerade erst wieder im Kino zu sehen mit seinem zweiten Film und angeblich könnte es sogar nochmal eine Fortsetzung geben.
0: Die Fans würden sich freuen. Ja. Die Morgencrew hat die lustigsten Sprüche von Stromberg rausgeschnitten, in einer Kantine angerufen. Hier ist das Hollywood-Handy mit Stromberg.
3: Das ist für einen Tag.
2: Hallo.
3: Ja.
2: Hallo, Stromberg.
3: Ja, hallo.
2: Vom Gesundheitsamt.
3: Ja, guten Tag.
2: Sie wissen ja, worum es geht, oder?
3: Nein.
2: Bitte?
3: Ich weiß nicht, worum es geht.
2: Was ist denn hier los?
3: Wieso, was soll denn los sein?
2: Ja, aber Sie haben doch nichts zu verbergen, oder?
3: Ich habe nichts zu verbergen.
2: Ich hoffe, es ist nichts Ernstes.
3: Wieso, hat sich jemand über mich beschwert, oder was?
2: Da kommen in letzter Zeit einige Beschwerden auf uns zu.
3: Mhm.
2: Über Ihre Kantine, speziell über Ihren Koch.
3: Ne, bin ich, ja.
2: Ja, neulich wurde da sogar eine kleine Maus gesehen.
3: Bei uns in der Küche?
2: Bitte?
3: Bei uns in der Rungestraße 19?
2: 100 pro.
3: Nee, auf keinen Fall.
2: Mit solchen Aktionen hier bringen Sie sich ratzfatz auf die Abschussliste.
3: Nee, da müsste ich da erstmal wissen, was ich gemacht habe.
2: Ja, neulich wurde da sogar eine kleine Maus gesehen.
3: Bei uns gibt's keine Mäuse.
2: 100 pro.
3: Nein, ich schwöre Ihnen das. Das ist sauber hier.
2: Ich habe nur gesagt, dass man in der Kantine vom Boden essen kann.
3: Es ist das erste Mal, dass ich das höre. Wir haben hier überhaupt kein Ungeziefer. Ich habe weder Schaben, ich habe weder Mäuse noch Ratten. Ja, nichts habe ich hier.
2: Das ist alles picobello. Da tragen ja sogar die Rattenhaarnetze.
3: Wir haben alle Mützen auf, klar.
2: Ja, ja.
3: Natürlich, ich kann es ja nicht verstehen, dass mich jemand, Mensch, will mich da jemand anschwärzen.
2: So sieht's aus.
3: Bei uns ist hier überhaupt, also, Sie können ja selber vorbeikommen. Wir haben keine Mäuse. Das ist alles, das würde man doch sehen, dass hier irgendwo Mäusekekel oder was sind.
2: Nicht mit mir.
3: Ich kann das nicht nachvollziehen. Bei uns ist alles in Ordnung.
2: Das ist doch ein Thema, zu dem Sie so viel sagen können, wie der Papst.
3: Ich verstehe jetzt ja nicht. Ich habe hier nichts mehr vorzuwerfen.
2: Bitte?
3: Ich habe mir nichts vorzuwerfen.
2: Das gibt's doch gar nicht.
3: So, wie war Ihr Name?
2: Bitte?
3: Ich wollte gerne nochmal Ihren Namen.
2: Bitte?
3: Ich möchte gerne mal Ihren Namen nochmal haben.
2: Ja, Stromberg.
3: Oh, dann muss ich mir mal aufschreiben.
2: Vom Gesundheitsamt.
3: So, Herr Stromberg, ja?
2: Ja, Stromberg. Ressortleiter Schadensregulierung M bis Z.
3: Schadensbegrenzung?
2: Schadensregulierung M bis Z.
3: Ja, gut.
2: Man muss als 100-Meter-Läufer auch zwischendurch mal freiwillig 110 Meter laufen.
3: Ich kann ja nicht mehr wie meinen Laden in Ordnung halten.
2: Also ein falsches Wort, da tanzte der Pantoffel aber Tango auf dem Hintern.
3: Gut, okay. Schönen Dank für den Anruf.
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1: Da ist die Laura. Guten Morgen.
2: Hallo Laura.
3: Hey, guten Morgen.
1: So, Zeit für die lustigen Songverhörer. Wir sind sehr gespannt. Ja. Was hast du uns mitgebracht?
3: Und zwar geht es um den Song von Fuego, Pitbull und Shake It Forever.
1: Okay.
3: Der Song La Dura im Remix.
1: Mhm. Ja, müssen wir mal kurz reinhören für alle. Pitbull mag ich ja sehr gerne.
2: Da sind wir doch auf die deutsche Stelle gespannt, Laura. Sag mal.
3: Ja, und zwar relativ am Anfang, bei ungefähr 7 Sekunden, verstehe ich tatsächlich immer dicke Forelle.
2: Okay.
1: Dicke Forelle, bitte.
4: Fuego, ja. Dicke Forelle.
2: Was da denn los? So,
1: nochmal. Achtung.
4: Fuego,
1: jetzt.
4: Dicke Forelle.
2: Wie geil ist das denn?
1: Laura, das ist mal wieder ein Agathe Bauer wie aus dem Bild.
2: Aber sensationell, dankeschön.
1: Hast du das lustigste Ding diese Woche geangelt? Dankeschön.
2: Wenn du auch eine Agathe Bauer Stelle für uns hast, dann schick sie uns per Insta oder WhatsApp 030 884 8484. Hallo, Verena hier von Arno und der Morgencrew und wie du weißt, Mama von Kimi. 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
5: Ich bin Julius Alexandrian. Guten Morgen. Berlin bekommt heute eine Helmut-Kohl-Allee. Die Hofjäger-Allee, eine wichtige Verkehrsachse in Mitte, wird nach dem ehemaligen Bundeskanzler benannt. Geplant ist dazu eine Festveranstaltung, teilte die Senatskanzlei mit. Die Umbenennung geht auf einen Senatsbeschluss vom September vergangenen Jahres zurück. Damit sollen Kohls so wörtlich herausragende Leistungen für unser Land gewürdigt werden. Vor allem um die deutsche Einheit, hieß es. Der nächste finanzielle Schlag für die Bundesregierung. In der Pflegeversicherung droht in den kommenden 2 Jahren eine Finanzlücke von mehr als 22,5 Milliarden Euro. Das sagte Bundesgesundheitsministerin Nina Warken der Rheinischen Post. Bald will die CDU-Politikerin daher eine Pflegereform vorlegen. Thomas Bremser.
6: Dass die Menschen immer älter werden, ist nur ein Grund dafür, dass die Pflegekassen am Stock gehen. Hauptursache dürfte sein, dass vor fast 10 Jahren die Pflegestufen umgestellt worden sind. Leistungen gibt es seitdem häufiger und früher. Laut Ministerin Warken hat sich die Zahl der Menschen, die als pflegebedürftig eingestuft werden, seitdem verdoppelt. Es werden auch Gruppen erfasst, von denen das damals niemand gedacht habe, etwa viele Kinder und Jugendliche mit ADHS. Um die Finanznot der Kassen zu lindern, werden vermutlich Leistungen gekürzt oder gestrichen.
5: Das Hantavirus bringt für die Allgemeinbevölkerung nur ein sehr geringes Risiko. Das sagt zumindest die WHO und warnt vor Panik. Auf einem niederländischen Kreuzfahrtschiff waren 6 Infektionen bestätigt worden. 3 Menschen sind dort an dem Virus gestorben. Das Schiff wird voraussichtlich morgen die Kanareninsel Teneriffa erreichen. Von dort aus sollen die etwa 150 Passagiere in ihre Heimatländer ausgeflogen werden, teilten die spanischen Behörden mit. Abend der Abschiede bei Borussia Dortmund. Das 3:2 gegen Eintracht Frankfurt beschert dem BVB die Vizemeisterschaft. Es war gleichzeitig das letzte Heimspiel der Saison und das letzte für Ex-Nationalspieler Niklas Süle in seiner Karriere hier bei Sky.
7: Unfassbar schön, wie die Fans reagiert haben, denke ich. Und dass der Trainer mir noch mal ein paar Minuten gegeben hat für mein 300. Spiel. Unfassbar schön, meine ganze Familie war hier.
5: Die Berliner Clubs greifen erst morgen wieder ein. In Liga 1 spielt Union bei Mainz 05. Hertha empfängt in Liga 2 Abstiegskandidat Greuther Fürth. 104.6 RTL, immer 10 Minuten früher auf den Punkt informiert. Der 104.6 RTL Verkehrsreport. A100 Stadtring Richtung Dreieck Funkturm, Höhe Detmolder Straße. Wie so oft ein bisschen mehr los da. Sonst noch relativ ruhig in der Stadt. Eine größere Sperrung gibt es aber. Der Kudamm ist zwischen Joachimsthaler Straße und Leibnizstraße dicht für die Classic Days. Das ganze Wochenende sind außerdem besonders viele Fahrraddemos in Berlin unterwegs im Zuge eines Aktionswochenendes. Geblitzt wird auf der Buschallee in Weißensee und vor den Toren der Hauptstadt auf der Berliner Straße in Waltersdorf. Staus und Blitzer, bitte melden. melden unter 0308 844 110. 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Freundlich, ja, fast schon frühsommerlich. Nur wenige Wolken sind unterwegs und es bleibt trocken bei viel Sonne und bis zu 19 Grad. Morgen dann sogar bis zu 22 Grad. Hier und da dann aber auch mal dichter bewölkt.
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0: Samstagmorgen, 104.6 RTL Wochenende.
1: Hallo, morgen.
0: Hier ist das Beste von Arno und der Morgencrew Berlin zum Brandenburgs lustigste Morgensendung. Wenn unsere Redaktion sagt, wir haben da was super Lustiges als Quiz,
1: ja.
0: Dann wissen Verena und ich, das, für uns als Moderatoren kann es eigentlich nur böse
1: absolut
0: ausgehen.
1: Absolut richtig, ja.
0: Manchmal auch nicht nur einmal, sondern gleich zweimal.
2: Ja. Oh, nee. Der Morgencrew Schulcheck.
0: Berliner Kids machen Abi und wir werden abgeklopft auf Grundschulwissen.
1: Ja.
0: Zu verdanken haben wir, dass der Oberlehrerin aus der Morgencrew an der Tafel
3: jetzt
0: steht.
3: Jetzt seid doch nicht so.
4: Guten Morgen, ihr Süßen.
1: Hallo.
4: Habt ihr es gut überstanden? Williams, danke.
1: Ja.
4: Also nochmal kurz zu den Regeln in meiner Klasse.
1: Mhm.
4: Ihr bekommt 3 echte Fragen aus der Grundschule.
1: Ja.
4: Und wer die richtige Antwort weiß, ihr wisst es, bekommt den Punkt. Und wer sie nicht weiß, wird vielleicht noch zum Rektor geschickt.
1: Ja. Ja immer
4: man
1: schlimmer.
4: Muss hier immer mal auch ein paar Regeln ändern.
0: Okay. Ich würde gerne sicher gehen, dass der Rektor nicht Arno ist.
4: Also jeder kann zu Hause mitraten. Verena hatte ja die Nase vorn. Wir gucken mal.
1: Ja.
4: Ja, es geht los. Bitte konzentrieren.
1: Ja.
4: Wir starten in die Unterrichtsstunde und zwar mit Musik zum Wachwerden. Ich habe euch für die Aufgabe sogar ein paar Hörbeispiele unserer Grundschüler mitgebracht.
1: Oh.
4: Klingt auch dementsprechend außergewöhnlich.
0: Ja.
4: Und hier kommt eure Aufgabe. Welche der folgenden Instrumente gehört nicht zu der Gruppe der Blechbläser?
0: Aha.
1: Ja.
4: Ist es A, das Saxophon? Zur Erinnerung. Das ist das Saxophon.
1: Okay.
4: Aha. Oder ist es B, das Waldhorn? Das ist es. Könnte es sein? Ist es C? Und das geht aber lang. Sehr gut.
1: Ja.
4: Gut gemacht.
1: Okay.
4: Ist es C, die Trompete? Die Mitschüler haben sich Mühe gegeben. Also, nicht zu der Gruppe der Blechbläser.
0: Ich fange an.
4: Saxophon, wunderbar.
0: Waldhorn.
4: Saxophon. Waldhorn, sagt Simon.
1: Saxophon.
4: Saxophon.
1: Ja.
4: Okay, das kam jetzt sehr deutlich.
1: Ich
4: in
1: bin der Meinung,
4: Reihe,
1: ich weiß
4: Leute.
1: Es.
4: Die richtige Antwort ist Saxophon.
0: Ach,
4: ja.
1: Es hat ein Holzding zum Reindingsen.
4: Ja, es ist ein
0: Holzblasinstrument.
4: Es geht um das Mundstück, richtig.
0: Ich hätte gedacht, das Waldhorn ist aus Holz.
4: Ich dachte, naja, gut.
1: Nächste
4: Runde, ein Punkt für Verena übrigens. 3-1. Deutsch ist das nächste Fach.
1: Mhm.
4: Eure Frage lautet, mit wie vielen H's schreibt man das Wort Rhythmus?
0: Fang du an.
4: A mit 0 H's, B mit einem H oder C mit 2 H's. Rhythmus.
0: Verena.
1: 2.
0: Ja.
4: Das ging schnell.
0: Ja.
4: Simon sagt.
0: Auch 2, 1 nach dem R, 1 nach dem T.
4: Ach, na wundervoll, das ist die richtige Antwort.
0: Ja.
4: Jeder ein Punkt, sehr gut. Es wird besser. Also 4-2 haben wir jetzt für Verena.
1: Mhm.
4: Und die letzte Stunde, dann seid ihr entlassen, Erdkunde.
1: Ach du nein.
4: Bald ist ja die Fußball-Weltmeisterschaft.
1: Ja.
4: Aber welches der 3 austragenden Länder ist flächenmäßig eigentlich das größte? A, die USA, B, Kanada oder C, Mexiko? Das wisst ihr.
1: Du müsstest anfangen.
4: Naja,
0: niemand traut sich.
1: Ja, muss doch.
4: Ja.
1: Oh, es muss ja.
4: Wenn ihr das beide so sagt, ihr seid euch sicher, ja?
1: Ja.
4: Die richtige Antwort ist B, Kanada.
1: Nein.
0: Flächenmäßig, wirklich? Das sollen Grundschüler wissen.
4: Das Kanada
1: doch gar nicht.
4: Ist knapp größer als die USA.
1: Ernsthaft?
4: Und Mexiko nur ein Fünftel der Fläche.
0: Das habe ich wirklich schon mal gehört, ja. Und ich habe
4: es
0: gemerkt. Oh,
4: also kein
0: Mann.
4: Punkt, das bleibt bei Verenas Sieg. 4-2.
1: Ich habe gewonnen.
4: Zweimal. Es gibt aber keine Hitze im Fall, Leute.
0: Herzlichen Glückwunsch. Okay.
4: Wir haben das ganz super gemacht.
1: Prima.
0: Ich mach's wie letzte Stunde. Ich kümmere mich um das, was ich wirklich gut kann.
1: Ja.
0: Ab in die große Pause.

0: Mit Clean Bandit, Rockabye 104.6, RTL Wochenende.
1: Schönen Samstag.
0: Das Beste von Arno und der Morgencrew, Berlin zum Brandenburgs lustigste Morgensendung. Samstagmorgen mit Simon und Verena. 25 Jahre Mario Barth.
1: Ja.
0: Na, viel Spaß heute allen, ne, die in die Waldbühne fahren und da ordentlich einen drauf machen. Das wird...
1: Zur großen Jubiläumsshow, ne? Genau. Das lassen sich natürlich auch einige Stars nicht nehmen und treten gleich mit auf. Atze Schröder ist cool. Da, Özcan Kosar und auch Cindy aus Marzahn zum Beispiel.
0: Ja, die hat wahrscheinlich von allen Gaststars die kürzeste Anreise.
1: Ich glaube auch, ja.
0: Also, viele Grüße, viel Spaß an alle Fans und natürlich auch an Mario, der uns ja morgens auch gerne hört.
1: Immer.
0: Das wird eine Mega-Show heute.
1: Mit Sicherheit.
0: 25 Jahre Mario Barth in der Waldbühne. Und wir haben extra nachgeschaut, da lacht sogar die Sonne.
1: Ja.
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0: Hit 104.6, RTL Wochenende. Hier ist das Beste von Arno und der Morgencrew. Berlins und Brandenburgs lustigste Morgensendung. Morgen ist Muttertag. Da feiern wir alle Mamas. Davor feiern wir deren Weisheiten.
1: Richtig.
0: Ja, ob du da jetzt Anführungsstriche gehört hast oder nicht, das entscheidet jede Mama am besten für sich selbst. Es sind so diese klassischen Sprüche. Ne? Bei meiner Mama ist es, steck Taschentücher ein. Taschentücher braucht man immer. Das höre ich wirklich schon mein ganzes Leben.
1: Oder zieh dir eine Jacke über. Oder setz eine Mütze auf, du wirst krank.
2: Warte mal. Ein Indianer kennt keinen Schmerz. Der Spruch kam immer, wenn ich mich mal wieder hingepackt habe und wird auch bei meinen Kindern noch weitergegeben.
3: Also meine Mama hat immer zu mir gesagt, und das habe ich bis heute noch im Ohr, erst die Arbeit, dann das Vergnügen. Also wirklich in der Schulzeit, egal was man geplant hatte, was man vorhatte, ich gebe ihr tatsächlich jetzt im Nachhinein recht. Als Kind hat man das ja deutlich anders gesehen. Ja.
4: Also ich habe von meiner liebsten Mama die Weisheit übernommen, dass Schuhe auf dem Tisch Unglück bringen. Aber jetzt merke, dass ich das 1:1 so übernommen habe, dass wenn irgendwo Schuhe auf dem Tisch stehen, ich sofort das Bedürfnis habe, sie runterzuschmeißen.
5: Hallöchen, meine Mama hat immer gesagt, Mensch Kind, so kannst du doch nicht rausgehen. Zieh dir ein Unterhemd an, sonst kriegst du eine Blasenentzündung.
1: Das kenne ich.
5: Und was soll ich sagen, was sage ich meinen Kindern jetzt ganz oft morgens? Mensch Kinder, zieht euch ein Unterhemd an, ist kalt draußen.
0: Ja, jeder erinnert sich sofort an seine eigene Kindheit, ne? Und seine Mama sowas sagen. Aber Verena, also erstens, du hast das wiedererkannt mit zieh dir was drunter, sonst...
1: Ich habe vieles wiedererkannt, ich muss sagen.
0: Ja. Aber du bist ja auch selber Mama jetzt.
1: Das stimmt.
0: Was für Weisheiten gibst du deinem Sohn mit?
1: Tatsächlich ist meine Mutter die Königin der Mama-Weisheiten.
0: Deine?
1: Und meine eigene. Und deswegen habe ich gedacht, das muss aufhören. Deswegen glaube ich, ich habe gar nicht so Mama-Sprüche.
0: Du bist die coole Mama. Ja, ist klar. Das Gute ist, wir haben ja einen Draht zu deinem 9-jährigen Sohn Kimi und ihn mal selbst gefragt.
6: Also sie sagt dann immer, mach deine Hausaufgaben und geh ab ins Bett, ist schon 20 Uhr.
1: Ja, gut, was man so sagt, ne?
0: Ja, okay. Okay, das geht irgendwie gerade noch, kommst du gerade noch raus. Aber wir warten mal noch ein Jahr und fragen dann wieder nach. Also nicht dich, sondern deinen Sohn, ne?

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0: Guten Morgen, Samstagmorgen, 104.6, RTL Wochenende.
1: Hallo, Morgen.
0: Das war das Beste von Arno und der Morgencrew, ja. Berlin zum Brandenburgs lustigste Morgensendung. Wir sind jetzt gleich raus aus dem Haus.
1: Genau.
0: Timo steht schon bereit, begleitet dich hier weiter. Genießt du die Zeit, hab ein schönes Wochenende. Wir sind Montag früh wieder da in alter Frische. Ich bin sehr gespannt, was uns Deutschlands jüngster Life-Coach am Montagmorgen an Tipps servieren kann.
1: Ich auch.
0: Einen Tag nach Muttertag.
1: Ja.
0: Du müsstest es eigentlich wissen, weil es ist dein Sohn. Ja, aber der ist
1: dann
0: freiberuflich. Ne? Also in dem Sinne, schönes Wochenende. Freuen uns, wenn du Montag früh wieder dabei
1: Montag.
0: Bist.
1: Bis Montag, ciao.
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3: Ich bin Julius Alexandrian. Guten Morgen. Die Technische Universität bekommt Hilfe. Der Berliner Senat will die Hochschule dabei unterstützen, die gravierenden Baumängel schnell zu beheben. Das sagte Wissenschaftssenatorin Ciborra dem RBB. Vorerst aber bleibt das TU-Hauptgebäude bis auf Weiteres geschlossen. Jan Seifert weiß mehr.
4: Bei einer Begehung haben die Behörden und die Berliner Feuerwehr bauliche Mängel festgestellt. Das Gebäude kann laut Uni bis auf Weiteres nicht genutzt werden. Betroffen sind Büros, Lehrveranstaltungen und geplante Events. Die Hochschule arbeitet jetzt an Ausweichmöglichkeiten und will den Lehr-, Forschungs- und Verwaltungsbetrieb trotz der Einschränkungen aufrechterhalten. Studierende und Mitarbeiter werden über die internen Kanäle und die Website der Uni auf dem Laufenden gehalten.
3: Berlin gilt als sehr tolerant. Schwulenfeindliche Attacken gibt es dennoch immer wieder. Jetzt sind der FDP-Politiker Helmut Metzner und sein Partner in einem Park in Charlottenburg mit volksverhetzenden und homophoben Äußerungen beleidigt worden. Einer der beiden wurde danach von dem unbekannten Angreifer zu Boden gestoßen. Nachdem der andere dann ein Foto vom Täter machte, sei er ebenfalls zu Boden gestoßen, dort getreten und geschlagen worden. Beide Männer wurden verletzt, teilte die Polizei mit. Mythos UFO. Immer wieder sorgt das Thema auch für Verschwörungserzählungen. Jetzt hat das US-Verteidigungsministerium damit begonnen, neue Akten zu unbekannten, anomalen Flugobjekten zu veröffentlichen. Das habe es noch nie gegeben, teilte das Pentagon mit. Tina Eck berichtet aus Washington.
5: Auf der Pentagon-UFO-Webseite sind nun rund 160 Dateien über außerirdische Phänomene für jedermann zugänglich. Es gibt viele Schwarz-Weiß-Aufnahmen von unbekannten Flugobjekten, viele davon auch schon ziemlich alt. Das amerikanische Volk solle sich selbst ein Bild davon machen, was man an nicht identifizierten Luftphänomenen, Flugobjekten und möglichem außerirdischen Leben über die Jahre gesammelt habe, erklärte Präsident Trump und wünschte viel Spaß dabei. Neben dem Pentagon sind auch die NASA, das FBI und verschiedene Geheimdienste an der UFO-Dokumentation beteiligt.
3: Borussia Dortmund ist Vizemeister. Der BVB setzte sich am Abend zu Hause nach Rückstand mit 3:2 gegen Eintracht Frankfurt durch und steht damit uneinholbar auf Rang 2 der Bundesliga-Tabelle hinter Bayern München. Die Berliner Clubs greifen erst morgen wieder ein. In Liga 1 spielt Union bei Mainz 05. Hertha empfängt in Liga 2 Abstiegskandidat Greuther Fürth. 104.6 RTL, immer 10 Minuten früher auf den Punkt informiert. Der 104.6 RTL Verkehrsreport. A100 Stadtring Richtung Dreieck Funkturm Höhe Detmolder Straße. Wie so oft ein bisschen mehr los da. Sonst noch relativ ruhig in der Stadt. Eine größere Sperrung gibt es aber. Der Kudamm ist zwischen Joachimsthaler Straße und Leibnizstraße dicht für die Classic Days. Das ganze Wochenende sind außerdem besonders viele Fahrraddemos in Berlin unterwegs im Zuge eines Aktionswochenendes. Geblitzt wird auf der Buschallee in Weißensee und vor den Toren der Hauptstadt auf der Berliner Straße in Waltersdorf. Staus und Blitzer bitte melden unter 030 8848 110. 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Viel Sonne und nur wenige Wolken im Mix heute. Dabei trocken und mit bis zu 19 Grad schon ganz angenehm warm. Auch in der Nacht trocken, aber kühl. Morgen dann etwas mehr Wolken. Immer wieder aber auch sonnig bei bis zu 22 Grad.
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2: Hey, schönen Samstagvormittag. Es ist kurz nach 10 und ja, ich bin Tibor hier auf 104.6 RTL in Berlin und Brandenburg. Was für eine Wahnsinnsresonanz, oder? 100.000 Anmeldungen und wir legen jetzt nochmal einen drauf. 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

Summer Homewrecker. Das sind die besten neuen Hits im 104.6 RTL Wochenende. Die besten Tipps, die meisten Tickets an diesem Samstag mit mir, Timo. Und es ist so viel los in der Hauptstadt. Ich schicke dich an diesem Wochenende unter anderem zu den Union Berlin Frauen. Es geht ab in den Hollandpark mit der Family und gleich schon in den nächsten 20 Minuten zum Spargelessen. Unbedingt dranbleiben. Jetzt Mark Ronson.

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Können wir eine ESC-Blamage eigentlich verhindern? Nächsten Samstag ja wieder Eurovision Song Contest. Aber wie gewinnt Deutschland endlich mal wieder? Der Song dieses Mal ja gar nicht so schlecht von Sarah Engels. Messerscharfe Analyse aber von Verenas Sohn Kimi. 9 Jahre geballte Erfahrung als Live-Coach, denn er ist der erst 9. Montag früh einschalten, 5 nach 7.

0: die Backstreet Boys im 104.6 RTL Wochenende hier auf Berlins und Brandenburgs Hitradio. Die besten Tipps, die meisten Tickets. Ja, und es geht auf jeden Fall mal wieder lecker essen. Nämlich zum Drei-Gänge-Spargelmenü für zwei Personen. Also Vorspeise, Hauptgang, Dessert nach Wahl im Le Faubourg. Das setzt saisonal wieder auf den Gemüseklassiker natürlich. Spargel. Als Vorspeise eine feine Spargelsuppe mit Lauch und Grünspargel. Im Hauptgang dann weißen Spargel mit Sauce Hollandaise oder brauner Butter. Da streiten sich ja auch die Geister. Und Bio-Kartoffeln und Petersilie. Kannst du dir aussuchen und dazu kann man dann auch Schinken, Maishähnchenbrust oder Räucherlachs wählen. Mega lecker! Und dazu dann noch eine Flasche Wein im Restaurant Le Faubourg. Jetzt anrufen und dein Spargelmenü für zwei Personen klären. 030 884 8484 oder auch ganz easy eine WhatsApp rüberschicken. Gönnen wir uns gleich. Gleich schon auch die besten neuen Hits dazu. Brandneu von Tame Impala, Dracula in den nächsten 10 Minuten. Und Michael Schulte, Broken Sunshine, gleich direkt die besten neuen Hits.
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2: Boah, was für ein geiler Hit. Ist auf jeden Fall ganz oben schon auf meiner persönlichen Favorite-Song-Playlist. Er ist ja auch ein krasser Künstler, ne? Tame Impala kommt aus Australien, spielt alle Instrumente selbst ein und geht gerade ultra viral. Hier ist ein neuer Hit zusammen mit Jenny, Dracula. Morning.

0: 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So, geht ab zum Spargelessen. Lecker 3-Gänge-Spargelmenü für 2 Personen. Wer ist dran? Hi.
1: Hier ist der Andreas aus Falkensee. Hallo.
0: Andreas, Lust auf ein bisschen Spargel, Vorspeise, ja. Hauptgang und Dessert nochmal noch zusätzlich?
1: Richtig Bock drauf.
0: Und dazu eine Flasche Wein im Restaurant Le Faubourg. Reservierungen ganz einfach per E-Mail an lefaubourg@dorint.com. Und du, Andreas, ja. Lecker essen für dich und eine Begleitperson. Ganz viel Spaß.
1: Da freuen wir uns. Vielen, vielen Dank.
0: Sehr gerne. 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Als Vorspeise kriegst du dann eine feine Spargelsuppe mit Lauch und grünem Spargel. 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Wofür entscheidest du dich?
1: Sauce Hollandaise.
0: Klassiker. Und Bio-Kartoffeln, Petersilie dazu.
1: Voll geil.
0: Du, hab guten Appetit. Und jetzt die besten neuen Hits. Hier sind Caddo und John. Turn the lights.

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1: Ich bin Julius Alexandrian. Guten Tag. Berlin bekommt heute eine Helmut-Kohl-Allee. Die Hofjäger-Allee, eine wichtige Verkehrsachse in Mitte, wird nach dem ehemaligen Bundeskanzler benannt. Geplant ist dazu eine Festveranstaltung, teilte die Senatskanzlei mit. Die Umbenennung geht auf einen Senatsbeschluss vom September vergangenen Jahres zurück. Damit sollen Kohls so wörtlich herausragende Leistungen für unser Land gewürdigt werden. Vor allem um die deutsche Einheit, hieß es. Ab heute gibt es bei der Deutschen Bahn Last-Minute-Tickets. Immer samstags und sonntags können Fahrscheine für Verbindungen in der jeweils folgenden Woche gebucht werden. Die Bahn will damit neue Kundengruppen ansprechen. Thomas Bremser.
2: Die Bahn verspricht Preise ab 7 Euro für den Fernverkehr. Wer seine gewünschte Verbindung eingibt, muss aber nicht unbedingt auf diese Tiefpreise stoßen, denn sie sind nur für Züge verfügbar, in denen die Auslastung relativ gering ist. Die Wahrscheinlichkeit, ein Schnäppchen zu ergattern, ist also besonders hoch abseits der Hauptreisezeiten. Die Aktionspreise sind auf der Homepage und in der App mit einer Krone gekennzeichnet. Die Last-Minute-Tickets soll es zunächst bis September geben. Die Bahncard-Rabatte werden berücksichtigt.
1: Russland feiert heute in Moskau mit einer Militärparade den Tag des Sieges über Nazi-Deutschland und das im Schutze einer Feuerpause. Die hatte US-Präsident Donald Trump vermittelt. Die Waffenruhe kommt besonders dem russischen Präsidenten Putin gelegen. Aus Moskau, Ulf Mauder.
3: Auf dem Roten Platz hat hier in Moskau unter extremen Sicherheitsvorkehrungen die große Militärparade begonnen. Kreml-Chef Putin nimmt die Parade aus Angst vor ukrainischen Drohnenangriffen diesmal ohne Panzer und Raketen ab. Bisher hält auch die von US-Präsident Trump vermittelte Waffenruhe. Der abgespeckte Aufmarsch mit weniger Gästen als sonst gilt auch als Symbol für die Lage in Russlands Angriffskrieg gegen die Ukraine. Moskau ist bei der Invasion durch Gegenangriffe Kiews zunehmend unter Druck.
1: Wie vor jedem großen Fußballturnier gibt es auch vor der anstehenden WM Verhandlungen über die Prämien, die noch nicht abgeschlossen sind, sagt DFB-Präsident Bernd Neuendorf. Es geht um richtig viel Geld. 300.000 Euro kassierten die letzten deutschen Weltmeister 2014. Bei der Heim-EM 2024 hätte der DFB sogar 400.000 Euro bezahlt. Allein für den Titel hat es vor 2 Jahren nicht gereicht. Die WM in den USA, in Kanada und Mexiko startet in gut einem Monat. 104.6 RTL, immer 10 Minuten früher auf den Punkt informiert.
4: Der 104.6 RTL Verkehrsreport um 10.53 Uhr jetzt. Ein bisschen voller gerade, wieder mal auf der A10, dem westlichen Berliner Ring, Dreieck Potsdam Richtung Dreieck-Havelland. Da brauchst du gerade 20 Minuten etwa länger zwischen Gelinde und Leest, 4 Kilometer an der Baustelle. Und auch auf dem Stadtring 100 voller Richtung Wilmersdorf, da Richtung Wilmersdorfer Beckstraße, 1 Kilometer gerade, circa 10 Minuten dauert es hier länger. Dann dran denken, in Charlottenburg haben wir ja den Kudamm gerade voll gesperrt, die Classic Days laufen, ganz viele Oldtimer unterwegs. Deswegen zwischen Joachimsthaler Straße und Leibnizstraße gar kein Durchkommen, alles dicht, auch keine Busse fahren, das Ganze noch bis Montag früh um 5. Und ansonsten sieht es weitestgehend erstmal gut aus. Geblitzt wird an diesem Samstagnachmittag im Tiergarten auf der Straße des 17. Juni. Dann stehen sie aktuell auch noch in Kaulsdorf auf der Hellersdorfer Straße. Und in Rudow wird geblitzt, gerade auf der Lassmannsdorfer Chaussee. So, Staus und Blitzer. Bitte melden 030 884 84110. 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Ja, ziemlich nices Wochenende, eigentlich soweit ruhig bei 17 bis 23 Grad. Temperaturen sind in Ordnung, einige Wolken allerdings dabei. Immerhin bleibt es weitestgehend trocken, am Abend dann auch weniger Wolken mit dabei. Morgen ähnlich, allerdings das Wochenende genießen, denn Montag soll es die ersten Gewitter und auf jeden Fall deutlich mehr Regenwolken geben.
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2: Hey, kurz nach 11 ist es in Berlin, Berlin und Brandenburg. Schicken Samstagvormittag mit mir, Timo. Hello. 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

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Das Wochenende, die besten Tipps, die meisten Tickets. Fußballwochenende, heute Abend ja Bayern gegen Wolfsburg und Hoffenheim gegen Werder. Morgen dann Union Berlin gegen Mainz. Bei den Männern, aber auch die eisernen Frauen spielen. Und ich habe die Tickets garantiert, noch diese Stunde. Dieter

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Ich hab's doch gewusst, ich hab's doch gewusst. Satz, den wir nicht nur vielleicht auch morgen wieder von einigen Mamas hören, sondern auch Teddy Swims kennt genau dieses Gefühl. Wenn man es doch eigentlich vorher wusste und trotzdem in diese Beziehung geht. Manchmal ist man halt blind vor Liebe. Er singt drüber in seinem brandneuen Hit Mr. Know It All. Gleich.

0: Teddy Swims, Mr. Know-It-All, zuerst gehört. Hier auf 104.6 RTL Berlins und Brandenburgs Hitradio am Wochenende. 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Mai, 16 Uhr ist Anstoß, natürlich im Stadion an der Alten Försterei. 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

der neue Hit von Harry Styles, American Girls, hier auf 104.6 RTL Berlins und Brandenburgs Hitradio. Ja, am Wochenende jetzt erstmal ab zum Einkaufen im Supermarkt und bei den Sonderangeboten vielleicht auch Erdbeeren checken. Die Saison für Erdbeeren, die ist ja gestartet, aber sind die eigentlich wirklich so gesund, wie alle sagen? Und stimmt der Trend, dass man mit Erdbeeren auch seine Zähne bleachen kann? Das wollen wir wissen. 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

0: Leonie, die besten neuen Hits im 104.6 RTL Wochenende. Die besten Tipps, die meisten Tickets. Kerstin, du möchtest gerne zum ersten FC Union Berlin der Frauen gegen den TSG Hoffenheim?
1: Na gerne. Früher waren wir mal bei den Männern, aber da kommt man ja selten noch an Karten ran. Also sind wir zu den Frauen umgestiegen.
0: Ja, Frauenfußball ist ja auch eine feine Sache, oder?
1: Ja, na super, wir waren ja schon. Wunderbar.
0: Und dann auch noch ein super Muttertagsgeschenk, vielleicht für deine Mama.
1: Nein, ich nehme meinen Mann mit.
0: Ja, okay, geht auch. Morgen 10 Uhr, 16 Uhr Anstoß. Du bist dabei.
1: Super. Ganz, ganz vielen Dank.
2: Also Kopf.

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2: Ich bin Julius Alexandrian. Guten Tag. Das Volksbegehren Berlin autofrei ist gescheitert. Die nötige Zahl der Unterschriften konnte nicht erreicht werden, schreibt BZ Online. Demnach sind 140.000 Unterschriften zusammengekommen, nötig wären 175.000 gewesen. Die Initiative hatte mit der Unterschriftensammlung für einen Gesetzentwurf geworben, der das Autofahren und Parken innerhalb des S-Bahn-Rings nach einer Übergangszeit von 4 Jahren nur noch sehr eingeschränkt erlaubt hätte. Privatfahrten sollten auf 12 pro Jahr beschränkt werden. Sparen, ja, aber nicht mit Aktien. Für viele Menschen in Deutschland bleiben Investitionen an der Börse für die Altersvorsorge ein Tabu, trotz neuer staatlicher Förderung. Weniger als die Hälfte der Erwerbstätigen hält es für wahrscheinlich, ein gefördertes Altersvorsorgedepot zu eröffnen. Das hat eine YouGov-Umfrage für die Postbank ergeben. Katrin Müller.
3: Die Deutschen gelten beim Geldanlegen als vorsichtig. Aktien und Fonds sind vielen zu unsicher, obwohl dabei langfristig oft mehr rumkommt als beim klassischen Sparkonto. Ab Januar soll es neue Möglichkeiten geben, privat und staatlich gefördert über ein Altersvorsorgedepot für den Ruhestand vorzusorgen. Kinder und Jugendliche können mit der Frühstartrente den ersten Grundstein legen. Laut Umfrage würde rund ein Drittel der Berufstätigen dann aber eine sichere Anlage mit garantiertem Auszahlungsbetrag wählen, statt der Risikovariante ohne Garantien.
2: Mythos UFO. Immer wieder sorgt das Thema auch für Verschwörungserzählungen. Jetzt hat das US-Verteidigungsministerium damit begonnen, neue Akten zu unbekannten, anomalen Flugobjekten zu veröffentlichen. Das habe es noch nie gegeben, teilte das Pentagon mit. Tina Eck berichtet aus Washington.
4: Auf der Pentagon-UFO-Webseite sind nun rund 160 Dateien über außerirdische Phänomene für jedermann zugänglich. Es gibt viele Schwarz-Weiß-Aufnahmen von unbekannten Flugobjekten, viele davon auch schon ziemlich alt. Das amerikanische Volk solle sich selbst ein Bild davon machen, was man an nicht identifizierten Luftphänomenen, Flugobjekten und möglichem außerirdischen Leben über die Jahre gesammelt habe, erklärte Präsident Trump und wünschte viel Spaß dabei. Neben dem Pentagon sind auch die NASA, das FBI und verschiedene Geheimdienste an der UFO-Dokumentation beteiligt.
2: Berlinerinnen und Berliner können heute kostenlos Comics abgreifen. Bundesweit nehmen über 1000 Buchhandlungen und Büchereien an der Aktion teil. In Berlin gut 20. Verteilt werden extra produzierte Kinder- und Jugendcomics. 104.6 RTL, immer 10 Minuten früher auf den Punkt informiert.
5: 11.53 Uhr, hier ist der 104.6 RTL Verkehrsreport. So, Fahrradkorso jetzt unterwegs, einmal quer durch die gesamte City, könnte man sagen. Ja, da geht's nämlich von Steglitz über Berlin-Zehlendorf, dann von der gesamten Albrechtstraße bis zur Potsdamer Straße. Da ist also auf jeden Fall einiges los. Dann noch eine weitere Demo, natürlich auch mal wieder unterwegs in Mitte bis Westend, Karl-Marx-Allee. Endet das Ganze dann noch bis 16 Uhr auf jeden Fall Behinderung. Und in Charlottenburg ist der Kudamm ja dicht. Die Classic Days laufen mit ganz, ganz vielen schicken Oldtimern. Deswegen die Joachimsthaler Straße hier bis zur Leibnizstraße komplett gesperrt. Der ganze Kudamm noch bis auf jeden Fall Montag früh dicht. Und Vorsicht bitte noch auf der A10 nördlicher Ring Richtung Dreieck Barnim zwischen Mühlenberg und Dreieck Pankow. Da haben wir Fahrzeugteile auf der rechten Spur. Bitte vorsichtig fahren. Geblitzt wird in Tiergarten auf der Hofjäger Allee und Weißensee jetzt auf der Berliner Allee. Staus und Blitzer bitte melden. 030 884 84110. 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
5: Ja, jetzt kommt doch die Sonne nochmal hier raus. Ich sehe sogar ein bisschen blauen Himmel aus dem Fenster der RTL-Studios hier am Kudamm. Die Maximalwerte, die liegen heute bei rund 16 Grad, morgen sogar noch mal ein bisschen wärmer bei bis zu 19 Grad. Ein paar Wolken mit dabei, bleibt aber trocken. Nicht so am Montag, da dann wieder mehr Regen und Gewitter dabei. Das heißt, Wochenende genießen ist fast schon Pflicht.
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2: 12 Uhr durch, Samstagmittag in Berlin, Berlin und Brandenburg. Hi, Timo hier. Grüße gehen raus. 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

Mars, die besten neuen Hits, 104.6 RTL Wochenende, die besten Tipps, die meisten Tickets. 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Das Superheldenwochenende im Holland Park. Vom 14. bis zum 17. Mai, also nächste Woche Donnerstag bis Sonntag. Der Holland Park verwandelt sich in eine bunte Erlebniswelt voller Superkräfte und Abenteuer. Und du gehst hin 030 884 8484. Anruf oder WhatsApp.

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Ja, können wir eigentlich eine ESC-Blamage verhindern? Nächste Woche Samstag ist es soweit, Eurovision Song Contest. Messerscharfe Analyse davon, Verenas Sohn Kimi als 9-jähriger Live-Coach. Wird wieder sehr lustig. 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

0: 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Am Wochenende hier die besten Tipps, die meisten Tickets. Hi, wer ist dran?
1: Ja, hallo, hier ist die Vicky.
0: Ja, du möchtest zum Holland Park.
1: Auf jeden Fall, sehr gern. Meine
0: sehr gut.
1: Kinder würden sich mega freuen.
0: Ja, die freuen sich bestimmt auf Superheldenwochenende im Holland Park, ne? Ist ja vom 14. bis zum 17. Mai und da verwandelt sich der gesamte Holland Park in eine bunte Erlebniswelt voller Superkräfte und Abenteuer mit einem abwechslungsreichen Programm. Ist auf jeden Fall viel dabei, würde ich sagen.
1: Wahnsinn, toll.
0: Ja, jeden Tag
1: super.
0: Tolle Shows, kreative Mitmachaktionen. Du kannst dich auch verwandeln beim Kinderschminken in deinen Lieblings-Superhelden oder bastel deine eigene Superheldenmaske. Geht auch.
1: Sehr gut.
0: Sehr gut für die Kids. Alle Infos auch unter hollandpark.de und du gehst hin. Ganz viel Spaß.
1: Super, danke schön. Ganz, ganz lieb. Danke.
0: Gerne. In der nächsten Stunde habe ich noch einen Muttertagsbrunch für zwei für dich und gleich schon die besten neuen Hits. Gibt was brandneues von Eddie Dalton in der Show in nicht mal 10 Minuten und gleich schon Nico Santos All-Time High. Die besten neuen Hits, bleibt dran.
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1: Krasser Soul-Sound von Eddie Dalton. Mit Einflüssen aus den 60ern. Auf jeden Fall bluesiger Sound, der gerade die Charts weltweit stürmt. Hier ist Eddie Dalton, Another Day Old, brandneu für dich am Samstag.

0: 104.6 RTL Berlin zum Brandenburg Hit Radio am Wochenende mit den besten neuen Hits. Gleich der Comeback-Hit von BTS, Swim. Und du erlebst sie live in Paris. Gestern gab es die ersten Tickets.
1: Guten Morgen, hallo.
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0: Selina hat sich die ersten Tickets nach Paris zum BTS-Trip geklärt und du kannst als nächstes mitmachen.

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1: Ich bin Jan Seifert, guten Tag. Das Volksbegehren Berlin autofrei ist gescheitert. Die nötige Zahl der Unterschriften konnte nicht erreicht werden, meldet die Initiative. Julius Alexandrian.
2: Immerhin 140.000 Unterschriften sind zusammengekommen und einige flattern wohl noch aus den Bezirksämtern ein. Für die nötigen 175.000 Unterschriften wird es aber nicht reichen. Die Initiative zeigte sich enttäuscht. Sie hatte mit der Unterschriftensammlung für einen Gesetzentwurf geworben, der eine Änderung der Widmung für die meisten Straßen innerhalb des Berliner S-Bahn-Rings vorsah. Nach einer Übergangszeit von 4 Jahren wäre das Autofahren und Parken dort dann nur noch sehr eingeschränkt erlaubt gewesen. Privatfahrten wären auf 12 pro Jahr beschränkt worden.
1: Gedenken und Demos zum Kriegsende vor 81 Jahren. Auch heute wieder hier in Berlin, unter anderem am sowjetischen Ehrenmal in Treptow und am Brandenburger Tor. Durch die Zeitverschiebung fällt der Tag der Befreiung in Russland auf den 9. Mai. Moskau feiert ebenfalls mitten in einer Feuerpause im Ukraine-Konflikt. Ulf Mauder in Moskau.
3: Kreml-Chef Putin nimmt die Parade aus Angst vor ukrainischen Drohnenangriffen diesmal ohne Panzer und Raketen ab. Bisher hält auch die von US-Präsident Trump vermittelte Waffenruhe. Der abgespeckte Aufmarsch mit weniger Gästen als sonst gilt auch als Symbol für die Lage in Russlands Angriffskrieg gegen die Ukraine. Moskau ist bei der Invasion durch Gegenangriffe Kiews zunehmend unter Druck.
1: Wo ist der mutmaßliche Geiselnehmer von Sinzig? Oder sind es mehrere? Auch einen Tag nach der Tat Ratlosigkeit. Laut Polizei gäbe es keine neuen Erkenntnisse. Gestern gegen 9 Uhr wurde ein Geldtransporterfahrer abgepasst und sein Behälter mit Bargeld abgenommen. Anschließend haben der oder die Täter 2 Menschen in einem Raum der Bank in Rheinland-Pfalz eingesperrt. Die Polizei konnte sie am Nachmittag unverletzt befreien. Da waren der oder die Täter schon über alle Berge. Von Asterix bis Avengers, von Mickey Mouse bis Tim und Struppi. Heute gibt es deutschlandweit Comics geschenkt in Buchhandlungen und Bibliotheken. Charlotte Mühlhahn, was ist das Ansinnen des Gratis-Comic-Tags?
4: Beschränkt ist das Angebot in vielen Läden auf 3 bis 5 Hefte pro Person. Dahinter steckt die Idee, möglichst viele Kinder und Jugendliche an Comics heranzuführen und den Spaß am Lesen zu fördern. Dafür eignen sich Comics gut, denn die haben zumeist kurze Sätze und es führt bei Kindern zu schnellen Erfolgserlebnissen.
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5: Und damit 12.53 Uhr, hier ist der 104.6 RTL-Verkehrsreport. Ja, mehrere Demos, die uns natürlich an diesem Samstag auch mal wieder begleiten. Großer Fahrzeug- und Fahrradkorso unterwegs. Der führt von Berlin-Steglitz über Berlin-Zehlendorf, Albrechtstraße bis zur Potsdamer Straße, im gesamten Südwesten also einiges los. Dann wird außerdem demonstriert auf der B1 und B5, Mitte bis Westend, Karl-Marx-Allee. Zwischen Berolina Straße und Olympischen Platz ist ein Fahrzeugkorso unterwegs. Das Ganze noch bis 16 Uhr mit Behinderung. Und in Charlottenburg auf dem Kudamm die Sperrung zwischen Joachimsthaler Straße und der Leibnizstraße bis Montag früh noch komplett dicht. Hier läuft ja der Classic Day, oder besser gesagt die Classic Days mit ganz, ganz vielen Oldtimern unterwegs. Und dementsprechend ist es da auch voller. Dann haben wir gerade Stau auf der A10, ordentlich voll, Richtung Dreieck Havelland auf dem westlichen Ring zwischen Berliner Ring, zwischen Großkreuz und Leest. Aktuell mit 4 Kilometern und 40 Minuten Zeitverlust dabei. Geblitzt wird im Wedding auf der Seestraße. Im Tiergarten stehen sie auf der Klingelhöfer Straße und Hofweger Allee. Und in Neukölln auch noch ein Blitzer gerade auf der Karl-Marx-Straße. Stau zum Blitzer, auch du gerne melden. 030 884 84110. 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Ja, ruhiges Frühlingswetter kann man auf jeden Fall sagen. Bei 17 bis 19 Grad heute. Einige Wolken dabei, aber ab und zu guckt auch die Sonne durch. Am Abend gibt es dann weniger Wolken. Es bleibt trocken. Morgen dann am Sonntag ähnlich, sogar noch ein bisschen wärmer bei bis zu 23 Grad. Musst du genießen, denn Montag dann wieder mehr Wolken und vor allem mehr Regen, teilweise auch Gewitter möglich.
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2: 13 Uhr in Berlin, Berlin und Brandenburg. Schönes Wochenende mit mir, Timo. Hi. 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

0: 104.6 RTL, Berlin und Brandenburg, Sit Radio am Wochenende, die besten Tipps, die meisten Tickets. Ja, und Andreas, auf dem Kudamm ja richtig viel los, ne? Classic Days mit vielen Oldtimern. Gehst du hin, ist was für dich?
1: War mal was für mich, wo ich jünger war, jetzt für meinen Sohn wahrscheinlich, ja, wenn wir noch Zeit finden, könnten wir auch nochmal vorbeischauen da.
0: Ja, ist ja noch ein paar Tage, also der ganze Kudamm noch gesperrt für ganz viele tolle, wirklich schöne alte Autos.
1: Ja, vielleicht fahren wir da morgen mal hin.
0: Sehr gut, hast du auch nochmal einen Tipp von mir mit auf den Weg bekommen?
1: Ja, super.
0: Ja, ganz viel Spaß, bis Montag noch auf dem Kudamm oder ansonsten auch bei der Gelato Week in Berlin. Eis probieren in ganz vielen Eisdielen in der Hauptstadt. Die besten Hits, jetzt soll

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Am Wochenende die besten Tipps, die meisten Tickets, unter anderem Eis genießen bei der Gelato Week in so vielen Eisdielen in der Hauptstadt. Kannst dich da durchfuttern mit ganz besonderen Eissorten. Lecker. Und auf dem Weg dahin im Artemis auf 104.6 RTL, Berlins und Brandenburgs Hitradio. Am Wochenende die besten Tipps, die meisten Tickets, unter anderem Eis genießen bei der Gelato Week in so vielen

0: Brandneu auf 104.6 RTL, Berlins und Brandenburgs Hitradio, Tampa City, Self-Aware. 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

0: Das 104.6 RTL Wochenende, die besten Tipps, die meisten Tickets. 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
0: 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Die besten neuen Hits in der Show. Gleich Lola Young-Messi, jetzt Ray Dalton.

0: 104.6 RTL, Berlin zum Brandenburg, Hit Radio, die besten neuen Hits, gleich Taylor Swift. 030 884 8484. Vicky, was geht bei dir jetzt am Wochenende?
1: Ich bin Lehrerin und ja, so ungewöhnlich, dass ich da Samstag rein musste.
0: Da wollte ich gerade sagen.
1: Ja, ich hatte heute die Aussicht für die Klausurnachschreiber.
0: Abi?
1: Nee, Abitur nicht, aber 11. Klasse, Oberstufe, genau.
0: Oh Gott, ey. Ja, also, ja wollte ich gerade sagen, ich hätte da jetzt gar keine Lust. Ich kann mir am Samstag wirklich wesentlich Besseres vorstellen. Was für ein Fach?
1: Auf jeden Fall. Englisch und Spanisch unterrichte ich.
0: Unterrichtest du, okay. Hablo un poco español, das kann ich noch.
1: Ay, qué bien.

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2: Ich bin Jan Seifert, guten Tag. Das Volksbegehren Berlin autofrei ist gescheitert. Die nötige Zahl der Unterschriften konnte nicht erreicht werden, meldet die Initiative. Julius Alexandrian.
3: Immerhin 140.000 Unterschriften sind zusammengekommen und einige flattern wohl noch aus den Bezirksämtern ein. Für die nötigen 175.000 Unterschriften wird es aber nicht reichen. Die Initiative zeigte sich enttäuscht. Sie hatte mit der Unterschriftensammlung für einen Gesetzentwurf geworben, der eine Änderung der Widmung für die meisten Straßen innerhalb des Berliner S-Bahn-Rings vorsah. Nach einer Übergangszeit von 4 Jahren wäre das Autofahren und Parken dort dann nur noch sehr eingeschränkt erlaubt gewesen. Privatfahrten wären auf 12 pro Jahr beschränkt worden.
2: Gedenken und Demos zum Kriegsende vor 81 Jahren, auch heute wieder, unter anderem am sowjetischen Ehrenmal in Treptow. Dort hat Russlands Botschafter Nechayev einen Kranz niedergelegt. Durch die Zeitverschiebung fällt der Tag der Befreiung in Russland auf den 9. Mai. Moskau feiert ebenfalls, mitten in einer Feuerpause im Ukraine-Konflikt. Kreml-Chef Putin nahm die Parade auf dem Roten Platz ab, die jedoch kleiner ausfiel als in den letzten Jahren. Spontan verreisen macht's billiger. Auch heute verkauft die Deutsche Bahn Last-Minute-Tickets. Immer samstags und sonntags für schwach ausgelastete Züge der kommenden Woche. Thomas Bremser, die Bahn will ja damit neue Kunden erreichen.
4: Sie verspricht Preise ab 7 Euro für den Fernverkehr. Wer seine gewünschte Verbindung eingibt, muss aber nicht unbedingt auf diese Tiefpreise stoßen. Die Wahrscheinlichkeit für ein Schnäppchen ist besonders hoch abseits der Hauptreisezeiten. Die Aktionspreise sind auf der Homepage und in der App mit einer Krone gekennzeichnet.
2: Kassenpatienten brauchen möglicherweise im Wartezimmer noch mehr Geduld. Wegen der Einsparungen im Gesundheitswesen drohen viele Behandlungstermine wegzufallen, heißt es von der Kassenärztlichen Vereinigung. Weniger Geld heiße weniger freie Termine und auch Ärzte seien Unternehmer, so die Begründung. Die Einsparungen sollen eigentlich dafür sorgen, dass die Beiträge der gesetzlichen Krankenkassen nicht weiter steigen. Vorletzter Spieltag in der Fußball-Bundesliga. Am Abend hat Borussia Dortmund mit einem 3:2 gegen Frankfurt den 2. Tabellenplatz gefestigt. Auch wenn RB Leipzig nachher gegen St. Pauli gewinnt, werden sie auf dem 3. Platz bleiben. Immerhin winkt dann ja noch die Champions League. Stuttgart-Leverkusen, Augsburg-Gladbach und Hoffenheim-Bremen dann die weiteren Partien. Am Abend Wolfsburg gegen die Bayern und Union spielt morgen Abend in Mainz. Morgen Nachmittag bereits in Liga 2 Hertha gegen Fürth. 104.6 RTL aktuell. 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
5: 13.53 Uhr, hier ist der 104.6 RTL Verkehrsreport. Kurzer Blick nach Brandenburg, Eberswalde, da lief ja eine Bombenentschärfung. Jetzt die Meldung, der Sperrkreis wurde aufgehoben, du kannst wieder lang und kommst auch mit dem Auto überall durch. Gucken wir rein nach Berlin, Demonstration angesagt, unter anderem in Steglitz und Zehlendorf, im gesamten Bereich noch einiges los. Und dann noch ein Fahrradkorso in Westend, Reichsstraße bis zur Ulmenallee, auch hier mit Einschränkungen rechnen. In Charlottenburg ist der Kudamm großflächig gesperrt, hier laufen die Classic Days mit vielen Oldtimern und ein bisschen Stau ist gerade auch noch angesagt auf dem Stadtring Richtung Wedding. Stop and Go an der Baustelle Detmolder Straße, 10 Minuten Zeitverlust. Geblitzt wird in Charlottenburg auf dem Kaiserdamm und Mariendorf, Altmariendorf. Stau zum Blitzer, bitte melden 030 884 84110. Ruhiges Wochenendwetter, 17 bis 19 Grad, ohne Regen, dafür mit ein paar Wolken, morgen sogar noch wärmer. Ja, und mehr Regen dann tatsächlich wieder Montag, da sind auch Gewitter nicht ausgeschlossen. Habt ein tolles Wochenende, ich bin Timo, wir hören uns morgen wieder ab 14 Uhr.
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0: Guten Mittag, hallo Berlin, Berlin und Brandenburg. Ich bin Julia Porath.
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Hoffentlich bei dir wohlverdientes Wochenende und Zeit für den Sommerurlaub. Besser schnell buchen. Jetzt gelten nämlich noch die alten Preise bei den Reiseveranstaltern. Wegen des Kerosinmangels soll es bald mal wieder teurer werden mit dem schönen Urlaub. Naja, alternativ machst du dir Balkonien einfach nett. Das macht's ja vielleicht.

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0: 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Happy Weekend. Gleich brandneue Musik auf unserer Playlist. Dominik Feig, nicht verpassen.
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2: Von Dominik Falk. Seine Musik klingt ziemlich lässig. Passt zum Wochenende. Cooler Dude aus Florida ist es. White Keys ist neu bei uns auf der Playlist. Jetzt. Für deinen Samstagnachmittag.

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Für den kleinen Snack am Samstag, es gibt jetzt wirklich eine SpongeBob-Schwammkopf-Pizza. Zwei Sorten, Bikini-Bottom-Cheese und Veggie-Burger-Style mit veganem Hack. Damit machst du die Kids ganz bestimmt happy. Probier's vielleicht mal aus. Jetzt die besten neuen Hits. Hier ist Harry Styles.

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2: Ich bin Jan Seifert, guten Tag. Berlin hat jetzt eine Helmut-Kohl-Allee. In einem Festakt ist die ehemalige Hofjägerallee im Tiergarten umbenannt worden. Milan Schmidt fasst zusammen.
3: Die Straße führt von der Siegessäule direkt auf die CDU-Zentrale zu. Berlins regierender Wegner sagte, Europa und insbesondere Deutschland hätten dem Kanzler der Einheit viel zu verdanken. Allerdings war die Veranstaltung auch von Streit überschattet. Angela Merkel, Friedrich Merz und Kohls Witwe, Maike Kohl-Richter, waren nicht dabei. Kohl-Richter kämpft gerade vor Gericht gegen die Bundeskanzler Helmut Kohl Stiftung, die an der Einweihung beteiligt war. Übrigens müssen entlang der Straße keine Adressen geändert werden. Sie führt lediglich an einigen Vogelhäusern im Tiergarten entlang.
2: 175.000 Unterschriften hätte es gebraucht, rund 140.000 sind zusammengekommen. Damit ist das Volksbegehren Berlin autofrei gescheitert. Die Initiative zeigt sich enttäuscht. Sie hatte für einen Gesetzentwurf geworben, der eine Änderung der Widmung für die meisten Straßen innerhalb des Berliner S-Bahn-Rings vorsieht. Nach einer Übergangszeit von 4 Jahren wären Autofahren und Parken dort nur noch eingeschränkt erlaubt gewesen. Privatfahren wären auf 12 pro Jahr beschränkt worden. Gedenken und Demos zum Kriegsende vor 81 Jahren, auch heute wieder, unter anderem am sowjetischen Ehrenmal in Treptow. Dort hat Russlands Botschafter Nechayev einen Kranz niedergelegt. Durch die Zeitverschiebung fällt der Tag der Befreiung in Russland auf den 9. Mai. Moskau feiert ebenfalls, mitten in einer Feuerpause im Ukraine-Konflikt. Kreml-Chef Putin nahm die Parade auf dem Roten Platz ab, die jedoch kleiner ausfiel als in den letzten Jahren. Von Asterix bis Avengers, von Mickey Mouse bis Tim und Struppi. Heute gibt es deutschlandweit Comics geschenkt in Buchhandlungen und Bibliotheken. Charlotte Mühlhahn, was ist das Ansinnen des Gratis-Comic-Tags?
4: Beschränkt ist das Angebot in vielen Läden auf 3 bis 5 Hefte pro Person. Dahinter steckt die Idee, möglichst viele Kinder und Jugendliche an Comics heranzuführen und den Spaß am Lesen zu fördern. Dafür eignen sich Comics gut, denn die haben zumeist kurze Sätze und es führt bei Kindern zu schnellen Erfolgserlebnissen.
2: Vorletzter Spieltag in der Fußball-Bundesliga. Am Abend hat Borussia Dortmund mit einem 3:2 gegen Frankfurt den 2. Tabellenplatz gefestigt. Auch wenn RB Leipzig nachher gegen St. Pauli gewinnt, werden sie auf dem 3. Platz bleiben. Immerhin winkt dann ja noch die Champions League. Stuttgart-Leverkusen, Augsburg-Gladbach und Hoffenheim-Bremen dann die weiteren Partien. Am Abend Wolfsburg gegen die Bayern und Union spielt morgen Abend in Mainz. Morgen Nachmittag bereits in Liga 2 Hertha gegen Fürth. 104.6 RTL aktuell. 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Der RTL-Verkehrsreport. A111, der Oranienburg-Zubringer, statt auswärts hinterm Tegeltunnel. Gerade Unfall passiert. Verkehr wird oben über den Kutschi geführt. Du brauchst circa 10 Minuten mehr. Längster Stau der Stadt, aktuell die A100. Stadtring Richtung Treptow. Vorm Autobahnende an den Ampeln Passierdauer 16 Minuten aktuell. Und Friedrichshain-Frankfurter Allee, statt auswärts. Ab dem Frankfurter Tor 12 Minuten mehr. Dann nicht vergessen, A100. Sperrungen für die Umfahrung zum Stadtring. Und zwar an der Kreuzung Messedamm-Halen-Seestraße. Bis Montag früh wird dort saniert. Dicht sind die Überfahrt vom Stadtring auf die Abus. Das ist ja die wichtige Umleiterstrecke für Lkw, die nicht über den Abbieger am Dreieck-Funkturm dürfen. In beiden Richtungen jetzt 5 bis 10 Minuten mehr einplanen. Ansonsten jede Menge Fahrraddemos dieses Wochenende in der City und auch Autokorsos. Classic Days laufen ja auf dem Kudamm. Der ist abschnittsweise gesperrt. Und bitte nicht über die Lietzenburger Straße umfahren. Das ist nur für die BVG erlaubt. Und die Ordner dort sind gnadenlos. Blitzer stehen Gesundbrunn-Badstraße und Johannisthal im Eisenhutweg. Staus und Blitzer bitte immer melden unter 030 884 110. 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Sonnig und trocken bleibt der Samstag in Berlin und Brandenburg. Da wächst der Spargel wunderbar. In der Nacht paar Wolken, 7 bis 3 Grad tiefstens. Der RTL-Wettertrend. Die Muttertagsblümchen bleiben frisch morgen bei 19 bis 23 Grad. Immer wieder Sonne. Erst in der Nacht zum Montag Regen.
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Ruhe. Hallo, hallo, Berlin, Berlin und Brandenburg. Ich bin Julia Porath. 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

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Wochenende bei dir, harte Arbeit in der Wiener Stadthalle. Die Proben für den ESC laufen. Für uns geht ja Sarah Engels an den Start. Heute in einer Woche dann Daumen drücken. Also ich bin schon sehr gespannt, wo wir diesmal landen. Jetzt hier weiter mit Kamrad. Das sind die besten neuen Hits. Schönes Wochenende.

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0: 2000er Comeback, Blue, 104.6 RTL, Berlin zum Brandenburg, Hitradio. Happy Samstag. Gleich entdecken wir neue Musik von Noah Kahan, Überflieger aus den USA. Bleibt dran.
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0: in Ordnung, ihr könnt es mir glauben.
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2: Musik von Noah Kaha. Neues Album draußen und die eigene Doku läuft gerade bei Netflix. Wenn du mal mehr Einblick in sein Leben haben möchtest. Seinen neuesten Song gibt's bei mir, Noah Kahan, The Great Divide. Bitteschön.

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Berlin bekommt XXL-Busse. Die BVG plant Doppelgelenkbusse, Doppelschlenker sozusagen. 25 Meter lang, also da ist der Fahrer gefühlt schon Wittenbergplatz, während du noch Haltestelle Europacenter bist. Schönen Samstag, jetzt die besten neuen Hits. Hier ist Dermot Kennedy.

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1: Ich bin Jan Seifert, guten Tag. Ohne Umsteigen von Berlin nach Europa, während Fluggäste am BER immer wieder die fehlenden Direktverbindungen bemängeln, kommt für Bahnfahrgäste das nächste Direktziel dazu. Diesmal Oslo. Mehr von Milan Schmidt.
2: Die Deutsche Bahn plant ab Sommer 2028 Berlin direkt mit Malmö, Göteborg und Oslo zu verbinden. Die Fahrt dauert mehr als 14 Stunden, heißt es in einer Mitteilung. Fernverbindungen ab Berlin nehmen gerade Fahrt auf. Neben einem Direktzug nach Kopenhagen soll es ja bald einen täglichen ICE nach Paris geben. Auch ein Nachtzug dorthin gibt es seit wenigen Wochen wieder. Nicht alle Züge werden von der DB und ihren Partnern betrieben. Auch private Zugbetreiber kämpfen um die Gunst der Fahrgäste.
1: Schreck am Morgen in Treptow-Köpenick. Dort hat die Polizei eine Leiche aus der Spree gezogen. Hintergründe sind noch völlig unklar. Jetzt übernimmt die Gerichtsmedizin. In der morgendlichen Rush-Hour Stau auf der Helmut-Kohl-Allee. Das werden wir jetzt öfter hören. Die Hofjägerallee in Tiergarten trägt seit heute den Namen des Kanzlers der Einheit. Seit 1992 war Kohl schon Ehrenbürger der Stadt. Mit einem Festakt wurde die Straße, die direkt auf die CDU-Parteizentrale zuführt, heute umbenannt. Ohne Angela Merkel und Friedrich Merz als Gäste. Kohls Witwe Maike Kohl-Richter war ebenfalls nicht dabei. Sie kämpft gerade vor Gericht gegen die Bundeskanzler-Helmut-Kohl-Stiftung, die an der Einweihung beteiligt war. Das Ziel ist klar, zurück ins Rote Rathaus. Die SPD hat am zweiten Tag ihres Landesparteitags in Mitte die Marschrichtung vorgegeben. Dabei sagte Spitzenkandidat Steffen Krach auch, man wolle das Thema soziale Gerechtigkeit nicht der Linken überlassen. Am Abend waren Krach und die Abgeordnete Bettina König zu den neuen Vorsitzenden des Landesverbands gewählt worden. In Neukölln läuft auch der Parteitag der FDP. Die hat ihren Vorsitzenden Christoph Meyer im Amt bestätigt. Es gab keinen Gegenkandidaten. Wer sich nicht auf die staatliche Rente verlassen will, muss selbst fürs Alter vorsorgen. Wenige Deutsche machen das mit Aktien, trotz neuer Förderungen vom Staat. Laut YouGov-Umfrage will weniger als die Hälfte aller Erwerbstätigen ein Altersvorsorge-Aktiendepot eröffnen. Katrin Müller.
3: Die Deutschen gelten beim Geldanlegen als vorsichtig. Aktien und Fonds sind vielen zu unsicher, obwohl dabei langfristig oft mehr rumkommt als beim klassischen Sparkonto. Ab Januar soll es neue Möglichkeiten geben, privat und staatlich gefördert über ein Altersvorsorgedepot für den Ruhestand vorzusorgen. Kinder und Jugendliche können mit der Frühstartrente den ersten Grundstein legen. Laut Umfrage würde rund ein Drittel der Berufstätigen dann aber eine sichere Anlage mit garantiertem Auszahlungsbetrag wählen, statt der Risikovariante ohne Garantien.
1: 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Der RTL-Verkehrsreport. Immer noch die A111 Oranienburg zu Bringer statt auswärts. Hinterm Tegeltunnel die linke Spur dicht. Da hat es vorhin einen Unfall gegeben. Passierdauer ist jetzt wieder hochgegangen, liegt aktuell bei 12 Minuten. Stadtring 100 Richtung Treptow. Am Dreieck Funkturm ist die Überfahrt zur AWUS bis Montag gesperrt. Genauso die Ausfahrt Messedamm. Westend auf der Heerstraße sind die Spuranzeiger ausgefallen. Und raus nach Brandenburg jetzt die A10 südlicher Ring Richtung Frankfurt-Oder. Zwischen Dreieck Nuttetal und Ludwigsfelde West ein Liegenbleiber. Die Blitzer stehen in Wittenau auf dem Eichborndamm. In Falkensee, Falkenhagener Straße und in Friedrichsfelde immer noch direkt am Eingang zum Tierpark. Staus und Blitzer bitte immer melden unter 030 884 8410. 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
1: Viele Wolken über der City, aber es soll trocken bleiben bis in die Nacht rein. Dann wird's frisch, 7 bis 3 Grad. Und der RTL-Wetter-Trend zeigt morgen Sonne, paar Wolken auf dem Weg zum Muttertagsbrunch. Später 19 bis 23 Grad. Erst in der Nacht zum Montag regnet's.
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2: 17 Uhr, hallo Berlin, Berlin und Brandenburg. Wir nähern uns dem Samstagabend. Ich bin Julia Porath. 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

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Weiter mit den besten neuen Hits von BTS. Denk dran, du kannst noch eine weitere Konzertreise zu den Boys nach Paris gewinnen. Wie cool. Check unser Posting bei Insta und Facebook, kommentieren und nächsten Freitagmorgen dann auf deinen Namen achten. Jetzt schon. Good luck. Und hier ist ihre Single Swim.

Frühlingswochenende, 104.6 RTL, Berlin zum Brandenburgs Hitradio. Ich bin's, Julia Porat, und ich habe neue Musik von Teddy Swims. Mr. Know-It-All ist eine Soul-Pop-Ballade mit Teddys gewohnt markanter Stimme. Neu auf der Playlist, hörst du direkt nach Leo.

0: 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Teddy Swims, 104.6 RTL Berlin zum Brandenburg-Hit Radio. Schönes Wochenende. Gleich unter anderem die besten neuen Hits. Kato und John.
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Happy Weekend, ready für den Samstagabend? Egal, was du vorhast, ich liefere die besten neuen Hits dazu. Olivia Rodrigo, Drop Dead, gibt's gleich nach Olivia Dean. Und jetzt erstmal Olly Murs.

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1: Ich bin Jan Seifert. Guten Abend. Ohne Umsteigen von Berlin nach Europa, während Fluggäste am BER immer wieder die fehlenden Direktverbindungen bemängeln, kommt für Bahnfahrgäste das nächste Direktziel dazu. Diesmal Oslo. Mehr von Milan Schmidt.
2: Die Deutsche Bahn plant ab Sommer 2028 Berlin direkt mit Malmö, Göteborg und Oslo zu verbinden. Die Fahrt dauert mehr als 14 Stunden, heißt es in einer Mitteilung. Fernverbindungen ab Berlin nehmen gerade Fahrt auf. Neben einem Direktzug nach Kopenhagen soll es ja bald einen zweiten täglichen ICE nach Paris geben. Auch ein Nachtzug dorthin gibt es seit wenigen Wochen wieder. Nicht alle Züge werden von der DB und ihren Partnern betrieben. Auch private Zugbetreiber kämpfen um die Gunst der Fahrgäste.
1: Tag 2 der Feierlichkeiten zum Tag der Befreiung von Nazi-Deutschland. Die Polizei war mit weit über 1000 Einsatzkräften vor Ort zwischen Brandenburger Tor und sowjetischem Ehrenmal in Treptow. Dort hatte Russlands Botschafter Nechajew einen Kranz niedergelegt. Insgesamt gab es knapp 40 Veranstaltungen und Kundgebungen hier in Berlin. Wegen des Ukraine-Kriegs hatte die Polizei an den drei sowjetischen Ehrenmalen russische Flaggen, Uniformen und Militärlieder verboten. Insgesamt verlief alles weitgehend friedlich und störungsfrei. Unterdessen hat Kreml-Chef Putin in Moskau die Militärparade abgenommen, die wegen des Ukraine-Kriegs in deutlich abgespeckter Form lief. Jetzt ist es offiziell, Péter Macsár ist neuer ungarischer Ministerpräsident. Der bürgerliche Politiker löst den Rechtspopulisten Viktor Orbán ab, nach 16 Jahren an der Macht. Gregor Mayer berichtet aus Budapest.
3: Der neue Regierungschef verspricht nicht weniger als eine Systemwende. Unter Orbán war Ungarn zu einer korrupten Halbautokratie verkommen. Die Wirtschaft stagnierte, in Europa war das Land isoliert. Magyar möchte rechtsstaatliche und demokratische Verhältnisse schaffen. Die Ungarn sollen wieder eine Zukunft für sich und ihr Land sehen können, sagt er in seiner Antrittsrede.
1: Endspurt in der ersten Fußball-Bundesliga, der 33. Spieltag. Hier sind die Ergebnisse. Leipzig gegen Pauli 2:1, damit Leipzig sicher in der Champions League. Stuttgart gegen Leverkusen 3:1. Beide spielen mindestens Europa League, vielleicht auch noch Champions League. Das entscheidet sich dann am letzten Spieltag. Hoffenheim gegen Bremen 1:0 und Augsburg gegen Gladbach 3:1. Heute Abend noch der Abstiegskampf, ausgerechnet gegen den Meister. Wolfsburg spielt gegen München. Union und Hertha sind beide morgen gefragt. 104.6 RTL aktuell. Immer 10 Minuten früher. 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Der RTL-Verkehrsreport. Charlottenburg, der Kudamm, ist wegen der Classic Days abschnittsweise gesperrt, noch bis morgen. Ringsrum immer wieder dicke Staus und nochmal die kurze Info für die Lietzenburger Straße. Die ist nur für die BVG frei, die Ordner öffnen wirklich nur für die Busse den Zaun. Insgesamt laufen gerade 40 Kundgebungen zum Tag der Befreiung hier in Berlin, deswegen unter anderem in Mitte, Tiergarten, Charlottenburg und Schöneberg immer wieder Straßen gesperrt. Westend auf der Heerstraße sind weiterhin die Spuranzeiger ausgefallen und Neukölln auf der Karl-Marx-Straße Richtung Stadtring, Stau mit einer Passierdauer von aktuell 13 Minuten. Die Blitzer stehen Treptow am Treptower Park, in Neukölln am Columbiadamm und jetzt neu auch in Potsdam, Nutestraße. Staus und Blitzer bitte immer melden unter 030 884 84 110. 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RTL-Wetter. Auch wenn es nach Regen aussieht, es soll trocken bleiben heute Abend. Und wer schon mal die Muttertagsblumen gekauft hat und frisch halten will, auf dem Balkon. Die Nacht bei 7 bis 3 Grad tiefstens. Der RTL-Wettertrend. Morgen Sonne und paar Wolken, 19 bis 23 Grad. Erst in der Nacht zum Montag regnet's.
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2: Es ist 18 Uhr, Saturday Night, Berlin, Berlin und Brandenburg. Seid ihr wach? Ich bin Julia Vorrath. 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

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Tausende Fans und so viele Stars gerade bei der Jubiläumsshow von Mario Barth. Grüße in die Waldbühne und auch an die, die noch auf dem Weg sind. 7:30 geht's ja los, das wird bestimmt mega cool.

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0: 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Schönes Wochenende. Wir entdecken neue Musik gleich von einer Band aus Australien mit einer sehr bekannten Sängerin aus Südkorea. Was eine Kombi. Darfst du nicht verpassen.
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2: Tame Impala gibt's. Das ist eine Band aus Australien und dazu Jennie gehört der K-Pop-Band Blackpink an. Witzige Kombi, oder? Der gemeinsame Song heißt Dracula. Neu auf

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Ich bin Julia Porat und hoffe, du genießt dein Wochenende, deinen Samstagabend. Jetzt mit dem passenden Künstler. The Weeknd. Mach was draus. Lass es dir.

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1: Ich bin Jan Seifert. Guten Abend. Tag 2 der Feierlichkeiten zum Tag der Befreiung von Nazi-Deutschland. Die Polizei war mit weit über 1000 Einsatzkräften vor Ort zwischen Brandenburger Tor und sowjetischem Ehrenmal in Treptow. Dort hatte Russlands Botschafter Nechayev einen Kranz niedergelegt. Insgesamt gab es knapp 40 Veranstaltungen und Kundgebungen hier in Berlin. Wegen des Ukraine-Kriegs hatte die Polizei an den 3 sowjetischen Ehrenmalen russische Flaggen, Uniformen und Militärlieder verboten. Insgesamt verlief alles weitgehend friedlich und störungsfrei. Unterdessen hat Kreml-Chef Putin in Moskau die Militärparade abgenommen, die wegen des Ukraine-Kriegs in deutlich abgespeckter Form lief. Ohne Umsteigen von Berlin nach Europa. Während Fluggäste am BER immer wieder die fehlenden Direktverbindungen bemängeln, kommt für Bahnfahrgäste das nächste Direktziel dazu. Diesmal Oslo. Mehr von Milan Schmidt.
2: Die Deutsche Bahn plant ab Sommer 2028 Berlin direkt mit Malmö, Göteborg und Oslo zu verbinden. Die Fahrt dauert mehr als 14 Stunden, heißt es in einer Mitteilung. Fernverbindungen ab Berlin nehmen gerade Fahrt auf. Neben einem Direktzug nach Kopenhagen soll es ja bald einen zweiten täglichen ICE nach Paris geben. Auch ein Nachtzug dorthin gibt es seit wenigen Wochen wieder. Nicht alle Züge werden von der DB und ihren Partnern betrieben. Auch private Zugbetreiber kämpfen um die Gunst der Fahrgäste.
1: Schreck am Morgen in Treptow-Köpenick. Dort hat die Polizei eine Leiche aus der Spree gezogen. Hintergründe sind noch völlig unklar. Jetzt übernimmt die Gerichtsmedizin. Jetzt ist es offiziell. Peter Magyar ist neuer ungarischer Ministerpräsident. Der bürgerliche Politiker löst den Rechtspopulisten Viktor Orban ab, nach 16 Jahren an der Macht. Endspurt in der ersten Fußball-Bundesliga, der 33. Spieltag. Hier sind die Ergebnisse. Leipzig gegen Pauli 2:1, damit Leipzig sicher in der Champions League. Stuttgart gegen Leverkusen 3:1. Beide spielen mindestens Europa League, vielleicht auch noch Champions League. Das entscheidet sich dann am letzten Spieltag. Hoffenheim gegen Bremen 1:0 und Augsburg gegen Gladbach 3:1. Union und Hertha sind beide morgen gefragt. Und der Meister hat sich feiern lassen. Die Eisbären Berlin haben heute die Fans auf den Platz vor der Uber Arena geladen. Dort war auch der Siegerpokal ausgestellt. Vor einer Woche hatten die Eisbären den 12. DEL-Titel der Vereinsgeschichte perfekt gemacht. 104.6 RTL aktuell, immer 10 Minuten früher. 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Der RTL-Verkehrsreport. Unfall im Westend. Auf der Heerstraße ist zwischen Theodor-Heuss-Platz und S-Bahnhof Heerstraße nur jeweils eine Spur frei. Charlottenburg, der Kudamm, wegen der Classic Days abschnittsweise gesperrt noch bis morgen Abend. Ringsrum immer wieder dicke Staus. Und kurze Info nochmal für die Lietzenburger Straße. Die ist nur für die BVG frei. Die Ordner öffnen nur für die Busse den Zaun. Längster Stau in der Stadt immer noch Neukölln. Karl-Marx-Straße Richtung Hermannplatz mit 18 Minuten Passierdauer. Das dickste Ding ist allerdings die A10, der südliche Berliner Ring Richtung Frankfurt. Oder zwischen Dreieck-Nutetal und Ludwigsfelde-West hat ein Auto gebrannt. Die Löscharbeiten laufen, Autobahn ist im Moment gesperrt. Bitte im Stau unbedingt an die Rettungsgasse denken, weil immer noch Einsatzfahrzeuge durch müssen. Dann schauen wir auf die A13 Richtung Dresden. Auch da ist ein Unfall passiert zwischen Teupitz und Baruth-Mark. Blitzer stehen in Treptow am Treptower Park, in Neukölln auf dem Columbia-Damm und Gesundbrunn auf dem Eichborn-Damm. Staus und Blitzer bitte immer melden unter Berlin 030 884 84110. 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Da kommt nochmal die Sonne raus zum Samstagabend. Es bleibt trocken bis in die Nacht rein, wird aber frisch. Tiefstwerte 7 bis 3 Grad. Der RTL-Wettertrend. Morgen Sonne und paar Wolken auf dem Weg zum Muttertagsbrunch. 19 bis 23 Grad. Erst in der Nacht zum Montag Regen.
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Verena hier mit mehr Abwechslung, damit du uns noch länger hören kannst. Schönen Samstagabend für dich.

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Schönen Samstagabend hier auf 104.6 RTL. 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

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Hab noch einen wunderschönen Samstagabend. 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
13: 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Die sie an ihren Haaren packen und über das Parkett schleifen. Ich habe gehört, dass gewalttätige Männer nur in den Bauch schlagen. 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Ich habe gehört, das machen sie, damit man keine Verletzungen sehen kann. Wenn die Frau dann nur noch weg will, schreit der Mann. 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

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Danke fürs Einschalten.

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Habt noch einen wunderschönen Samstagabend.

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Verena hier mit mehr Abwechslung, damit du uns noch länger hören kannst. Schönen Samstagabend für dich.

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Schönen Samstagabend hier auf 104.6 RTL. 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

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Ganz viel Spaß.

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